0: Jahrhundert in Kolumbien registriert wurde, heißt es. Am Universitätsklinikum Würzburg ist Kühlmittel ausgetreten. Die Feuerwehr hat daraufhin 58 Menschen aus dem betroffenen Gebäudebereich gebracht. 8 Patienten sind vorsorglich in einen anderen Klinikbereich verlegt worden. Betroffen war die onkologische Ambulanz. Das Kühlmittel ist später als nicht giftig eingestuft worden. Das Uniklinikum betont, Patienten und Beschäftigte seien zu keiner Zeit in Gefahr gewesen. Florian Bremm hat bei den Leichtathletik-Europameisterschaften in Birmingham über 5000 Meter Silber geholt. Vorher sicherte sich Jimesi Mabri Bronze im Kugelstoßen. Und am ersten Tag der Beckenwettbewerbe bei der Schwimm-WM in Paris darf sich die deutsche Männerstaffel über Bronze freuen. Die gab es nach dem Rennen über die 4x200 Meter Freistil.
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2: Momentan liegen uns keine größeren Störungsmeldungen vor.
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3: Mit eigentlich ganz angenehmen Temperaturen geht's durch die Nacht zwischen 14 und 16. Grad. Der Dienstag selber wieder sehr sonnig und heiß, bei Temperaturen bis ran an die 32 Grad Marke. Der Radio in Wettertrend, wenig Wetteränderung auch am Mittwoch. Viel Sonne, nur wenige Wolken bis zu 32 Grad.
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0: 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Momentan liegen uns keine größeren Störungsmeldungen vor.
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1: Ich bin Stefan Schütz. Lufthansa-Passagiere können vorerst aufatmen. Pilotenstreiks sind erstmal vom Tisch. Die Gewerkschaft Vereinigung Cockpit und das Unternehmen haben sich auf ein umfassendes Schlichtungsverfahren geeinigt. Das hat die Gewerkschaft ihren Mitgliedern mitgeteilt. Dabei geht es um offene Tariffragen bei Lufthansa, Lufthansa Cargo, Lufthansa Cityline und Eurowings. Zusätzlich soll eine Mediation die Verhandlungen begleiten. Die Zahl der Toten bei dem schweren Erdbeben in Kolumbien steigt. Laut den Behörden gibt es inzwischen mehr als 110 Opfer. Das Beben hatte eine Stärke von 7,4. Tini Klimach berichtet.
2: Das Erdbeben ereignete sich im Westen des Landes. Nahe der Stadt Medellin lag das Epizentrum in einer Tiefe von rund 100 Kilometern, wie der Geologische Dienst mitteilte. Das Beben war aber auch in vielen anderen Städten zu spüren. Videos in den sozialen Netzwerken zeigten zerstörte Gebäude und Menschen, die vor Panik auf die Straße liefen. Auch mehrere Flughäfen waren betroffen. Viele Nachbarländer haben ihre Hilfe angeboten.
1: Wegen eines Waldbrandes bei Rodenbach ruft der Wasserversorger im Main-Kinzig-Kreis die Bevölkerung zum Wassersparen auf. Die Reserven werden für die Brandbekämpfung gebraucht, heißt es in einer Warnmeldung des Landkreises. Die Menschen in einigen Ortschaften sollen auf Duschen, Baden und Gießen von Gärten verzichten. Zwischen Ober- und Niederrodenbach brennt es an mehreren Stellen in einem Waldstück. Eine Großkatze sorgt gerade in Polen für Aufregung. Das Tier sei etwa 75 Kilometer nördlich von Warschau gesichtet worden, teilte das örtliche Krisenzentrum mit. Ein Jäger hatte die Großkatze, die einem Puma ähnlich sah, nachts durch ein Fernglas gesehen, sagte ein Sprecher der Zeitung Fakt. Später fand man im Gelände Spuren, die nach Ansicht von Fährtenkennern von einem Raubtier stammen könnten.
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3: Gute Nachrichten, aktuell liegen uns keine größeren Störungsmeldungen vor.
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4: Mit eigentlich ganz angenehmen Temperaturen geht's durch die Nacht zwischen 14 und 16 Grad. Der Dienstag selber wieder sehr sonnig und heiß, bei Temperaturen bis ran an die 32 Grad Marke. Der Radio in Wettertrend, wenig Wetteränderung auch am Mittwoch. Viel Sonne, nur wenige Wolken bis zu 32 Grad.
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1: Gute Nachrichten. Aktuell liegen uns keine größeren Störungsmeldungen vor.
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1: Ich bin Stefan Schütz. Baden-Württemberg, Bayern und Mecklenburg-Vorpommern setzen auch das Sonn- und Feiertagsverbot für Lkw aus. Grund ist das Niedrigwasser in den Flüssen, das Transportprobleme verursacht. Über weitere Maßnahmen will Verkehrsminister Bilger morgen mit den Länderkollegen sprechen. Tini Klimach.
2: Es hatten schon einige andere Bundesländer das Lkw-Fahrverbot am vergangenen Wochenende vorübergehend gelockert. Nach Einschätzung des Logistikverbands BGL wird es nicht viel bringen. Es fehlen seit Jahren 100.000 Fahrer in Deutschland. Der Rest muss auch seine Ruhezeiten einhalten. Und der Bundesverband der deutschen Binnenschifffahrt rechnet damit, dass bei weiter sinkenden Wasserständen keine durchgehende Schifffahrt mehr auf dem Rhein stattfindet.
1: Wegen eines Waldbrandes bei Rodenbach in Hessen ruft der Wasserversorger im Main-Kinzig-Kreis die Bevölkerung zum Wassersparen auf. Die Reserven werden für die Brandbekämpfung gebraucht, heißt es in einer Warnmeldung des Landkreises nahe der bayerischen Grenze. Die Menschen in einigen Ortschaften sollen auf Duschen, Baden und Gießen von Gärten verzichten. Die kolumbianische Regierung mobilisiert tausende Hilfskräfte, um den Menschen im Erdbebengebiet zu helfen. Die Zahl der Toten ist auf mehr als 110 gestiegen. Es werden noch Menschen vermisst, die unter Trümmern begraben sind. Mehr als 1500 Wohnhäuser sind den offiziellen Angaben zufolge in mehreren Städten schwer beschädigt worden. Es handelt sich um das stärkste Erdbeben, das im 21. Jahrhundert in Kolumbien registriert wurde, heißt es. Yemisi Mabri hat der deutschen Leichtathletik gleich zum EM-Auftakt in Birmingham die erste Medaille gesichert. Die Kugelstoß-Olympiasiegerin hat sich Bronze geholt. Silber gewann Florian Brem über die 5000 Meter Distanz. Und am ersten Tag der Beckenwettbewerbe bei der Schwimm-EM in Paris darf sich die deutsche Männerstaffel über Bronze freuen.
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3: Uns liegen momentan keine größeren Störungsmeldungen vor.
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4: Die aktuellen Temperaturen in der Region zwischen 14 und 16 Grad. Im Tagesverlauf wird es wieder sehr sonnig und heiß, bis zu maximal 32 Grad. Der Radio N Wettertrend. Der Mittwoch sieht ähnlich aus. Viel Sonne, nur wenige Wolken bei maximal 32 Grad.
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1: Uns liegen momentan keine größeren Störungsmeldungen vor.

0: Stefan Schulz. Guten Morgen. Lufthansa-Passagiere können vorerst aufatmen. Pilotenstreiks sind erstmal vom Tisch. Die Gewerkschaft Vereinigung Cockpit und das Unternehmen haben sich auf ein umfassendes Schlichtungsverfahren geeinigt. Das hat die Gewerkschaft ihren Mitgliedern mitgeteilt. Dabei geht es um offene Tariffragen bei Lufthansa, Lufthansa Cargo, Lufthansa Cityline und Eurowings. Zusätzlich soll eine Mediation die Verhandlungen begleiten. Die Zahl der Toten bei dem schweren Erdbeben in Kolumbien steigt weiter. Laut den Behörden gibt es inzwischen mehr als 110 Opfer. Das Beben hatte eine Stärke von 7,4. Tine Klimach berichtet.
1: Das Erdbeben ereignete sich im Westen des Landes. Nahe der Stadt Medellin lag das Epizentrum in einer Tiefe von rund 100 Kilometern, wie der geologische Dienst mitteilte. Das Beben war aber auch in vielen anderen Städten zu spüren. Videos in den sozialen Netzwerken zeigten zerstörte Gebäude und Menschen, die vor Panik auf die Straße liefen. Auch mehrere Flughäfen waren betroffen. Viele Nachbarländer haben ihre Hilfe angeboten.
0: Am Universitätsklinikum Würzburg ist Kühlmittel ausgetreten. Die Feuerwehr hat daraufhin 58 Menschen aus dem betroffenen Gebäudebereich gebracht. 8 Patienten sind vorsorglich in einen anderen Klinikbereich verlegt worden. Betroffen war die onkologische Ambulanz. Das Kühlmittel ist später als nicht giftig eingestuft worden. Das Uniklinikum betont, Patienten und Beschäftigte seien zu keiner Zeit in Gefahr gewesen. Beim Auftakt der Leichtathletik-Europameisterschaft in Birmingham hat das deutsche Team 2 Medaillen gewonnen. Florian Brem hat über 5000 Meter Silber geholt, Kugelstoß-Olympiasiegerin Yemisi Mabri Bronze. Und bei der Schwimm-Europameisterschaft in Paris hat die deutsche Männerstaffel über 4x200 Meter Freistil Bronze gewonnen, die erste Beckenmedaille des Wettbewerbs.
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3: Um 2:05 und da sieht es sehr, sehr gut aus. Sehr, sehr gut bedeutet, uns liegen keine Meldungen über größere Verkehrsstörungen vor. Und das wiederum bedeutet für euch bestenfalls freie Fahrt. So, wenn ihr was seht, Staus, Blitzer, dann gibt es eine Möglichkeit. Heute tatsächlich nur eine Möglichkeit. Ihr könnt uns per WhatsApp erreichen, nicht per Telefon, okay? Aber das geht mit der 0841 300 und 3x der 9. Das ist hier auf jeden Fall weiterhin die Radio in Verkehrshotline. Aber heute nur per WhatsApp erreichbar vorerst.
4: Das Radio in Wetter, Wolken und Sonne gehen an diesem Dienstag Hand in Hand. Die Sonne hat die Hand aber oben. Es ist wieder hochsommerlich mit bis zu 30 Grad. Wir steigen ein mit aktuell 18 Grad in Ingolstadt-Irgertsheim. In Eichstätt beim Freiwasser sind 17 Grad. Es geht heute so ein leichter Wind, bleibt soweit aber alles trocken. Kühlt runter in der Nacht, da dann nur noch um die 14 Grad. Der Himmel ist wolkenlos, das heißt, wir können schon ganz, ganz viele Sternschnuppen sehen. Da sind viele unterwegs, also wach bleiben lohnt sich. Der Radio in Wettertrend. Der Blick in den Mittwoch lohnt sich auch morgen wieder um die 30 Grad und Sonne, bis es dann nach 19 Uhr morgen eine Sonnenfinsternis gibt.

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2: Einen wunderschönen guten Morgen.
3: Hallihallo.
2: Ich wünschte, ich wäre jetzt woanders, und zwar in Australien.
3: Okay.
2: Nee.
3: Warum?
2: Bitte, schön, dass du fragst. Schön, dass du fragst. Ja, nee, da ist jetzt Winter. Da ist es relativ angenehm, temperiert. Könnte ich mir gut vorstellen jetzt.
3: Das finde ich aber Quatsch. Also, ich bin schon eher gerade Team Sommer.
2: Okay.
3: Und ich freue mich auch, dass ich hier bin. Mit dir in der Radio in Morning Show. Und ich möchte jetzt, dass wir Musik spielen.
2: Okay, mehr Hits, mehr Vielfalt. Dabei bleibt es definitiv. Leon Rimes, Can't Fight the Moonlight gleich. Und jetzt BB Rexha mit New Religion.
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1: Kennt ihr das? Ihr fahrt mit dem Auto und geratet in eine richtig tiefe Spurrille. Das Lenkrad, das könnte man da fast loslassen. Das Auto fährt wie von selbst weiter. Blöd nur, bei manchen Gewohnheiten ist das ganz ähnlich. Ein Spruch, der eigentlich nicht sein müsste. Eine Reaktion, die man hinterher bereut. Oder dieses kleine egoistische Verhalten, von dem man genau weiß, eigentlich will ich so gar nicht sein. Und trotzdem passiert es immer wieder. Wie in einer tiefen Spurrille. Einmal drin, läuft's fast von allein. Aber niemand verlangt von mir, in der alten Spur zu bleiben. Nur weil eine Spur tief ist, heißt das noch lange nicht, dass ich ihr folgen muss. Vielleicht ist heute ein guter Tag, einmal bewusst das Lenkrad herumzureißen. Einen schönen Tag wünscht euch Bernhard Löhlein, katholische Redaktion.
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0: Wow, Malik Harris hier bei Radio It Lied to Me um 5.18 Uhr. Ja, und heute Morgen, da kommt unter anderem eine Königin bei uns zu Wort, Luisa Deuter. Sie ist die neue Hallertauer Hopfenkönigin, gestern gekürt worden auf dem Bolzacher Volksfest. Wie die Wahl war und gegen wen sie sich durchgesetzt hat, hört ihr heute Morgen bei uns um 20 nach 6.
1: Und außerdem ganz besonders, wir waren bei den Frommen Rotten in Schrobenhausen. Das ist eine historische Landsknechtstruppe, die auf historischen Festen auftritt. Und die brauchen euch. Und warum das so ist, das hört ihr unter anderem heute um 20 nach 7 bei uns. Und auch ein Thema, der Frautag in Jetzendorf, ein Eintagesmarkt, der seinesgleichen sucht.
0: Absolut. Und was da so geboten ist, auch das erfahrt ihr heute Morgen noch bei uns hier auf Radio Eden. Guten Morgen.
1: Happy Dienstag.

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0: Radio in mit einer Jahrhundertstimme. Adele, Set Fire to the Rain, und in der nächsten halben Stunde Madonna mit American Pie und Jabuse, a bar song.
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0: Radio Inne am Dienstagmorgen kurz nach 5:30 mit positiven Nachrichten von der Leichtathletik-Europameisterschaft in Birmingham. Da hat sich Florian Brem über 5000 Meter Silber geholt beim Leichtathletik. Vorher sicherte sich Yemisi Mabri Bronze im Kugelstoßen. Und dann schauen wir auch noch am ersten Tag der Beckenwettbewerbe bei der Schwimm-EM in Paris. Darf sich die deutsche Männerstaffel ebenfalls über Bronze freuen. Glückwunsch an der Stelle.
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6: Im Landkreis Pfaffenhofen.
7: Bei den Schulbussen zeichnet sich eine Änderung ab. Der Landkreis plant, den Busbahnhof am Schulzentrum zu verlagern. Er soll vom Schüren-Gymnasium an die Kreisbücherei umziehen. Hintergrund ist eine höhere Sicherheit für die Schülerinnen und Schüler. Außerdem fahren die Busse dann nicht mehr durch die Wohngebiete. Der Bauausschuss im Landkreis gab schon grünes Licht dafür. Die Verlagerung des Busbahnhofs am Schulzentrum kostet voraussichtlich 2,5 Millionen Euro und soll nächstes Jahr über die Bühne gehen. Verena Paulik, Radio Inn in Pfaffenhofen.
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6: In Eichstätt.
8: Beim Ferienprogramm der Stadt Eichstätt gibt es noch ein paar freie Plätze. Kinder und Jugendliche können sich bis 2 Tage vor den Veranstaltungen anmelden. Zum Beispiel für den Graffiti-Workshop jetzt am Freitag für Kids ab 12 oder für die Natur-Kreativwerkstatt am 18. August für Kinder ab 8. Treffpunkt ist das Haus der Jugend. Infos und den Link zur Anmeldung findet ihr bei uns online. Kreativwerkstatt am 18. August für Kinder ab 8. Treffpunkt ist das Haus der Jugend. Infos und den Link zur Anmeldung findet ihr.

0: zumindest momentan keine für euch. Wenn ihr welche für uns habt, dann könnt ihr das jederzeit per WhatsApp heute melden. Das geht mit der 0841 300 und 3x der 9. Das ist die Radio in Verkehrshotline. Ihr wisst Bescheid, heute vorerst mal nur per WhatsApp erreichbar.
1: Das Radio in Wetter und wir mixen an diesem Dienstag Sonne und Wolken. Die Sonne setzt sich aber immer wieder mehr durch und es ist wieder hochsommerlich mit bis zu 30 Grad. Aktuell steigen wir aber noch ein mit 17 Grad in Ingolstadt, Hagau 18 Grad. Messen wir bei euch in Wolnzach. Es geht so ein leichter Wind, bleibt soweit aber mal trocken. Richtig kühl wird es dann in der Nacht. Also wenn ihr heute Sternschnuppen schauen wollt, es sind nämlich ganz viele unterwegs, dann unbedingt ein kleines Jäckchen drüber ziehen oder eine Decke mitnehmen. Dann um die 14 Grad und klarer Himmel. Der Radio in Wetter Trend. Der Blick in den Mittwoch, der lohnt sich auch. Morgen 30 Grad und Sonne und um 19 Uhr oder ab 19 Uhr dann Sonnenfinsternis.

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2: Guten Morgen.
3: Hallihallo.
2: Noch anderthalb Wochen, dann geht's auch für mich in den möglicherweise wohlverdienten Sommerurlaub. Und klar, bevor schön wird, musst du ja erstmal packen. Badesachen, Klamotten und Co. Und was ebenfalls nicht fehlen darf, die Urlaubslektüre.
3: Das einzige Mal im Jahr, wo wir alle lesen. Absolut, aber so ein packendes Buch, das gehört einfach dazu. Und da wirst du nicht nur gut unterhalten, sondern obendrauf könnte es dir ein längeres Leben bescheren. Kein Witz. Da gibt es eine Studie dazu und über diese Studie sprechen wir gleich. Jetzt aber erstmal mehr Hits und mehr Vielfalt für euch. Teddy Swims, Mr. Know-It-All gleich und jetzt der Rag'n'Bone Man mit Human.
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0: Radio N mit Teddy Swims, Mr. Know-It-All um 5.41 Uhr. Wunderschönen guten Morgen. Und wer länger leben will, der hat ja viele Optionen. Gesund ernähren, Sport und, das kommt jetzt vielleicht etwas überraschend, mehr lesen.
1: Genau, denn Lesen lässt uns nicht nur in andere Welten abtauchen, es könnte auch dafür sorgen, dass wir länger leben, hat eine Studie herausgefunden. Radio-Inredakteurin Angela Kress hat die genau gelesen. Und was hat denn diese Studie untersucht und herausgefunden?
2: Das war eine Langzeitstudie der Yale-Universität in den USA. Über 12 Jahre ging die. Verglichen wurden Buchleser und Nichtleser. Dann haben sich die Forschenden angeschaut, wie lang dauert es denn, bis 20% der jeweiligen Gruppe verstorben sind. Und bei den Nichtlesenden hat das gut 7 Jahre gedauert, bei denen, die lesen, 9 Jahre. Die Leserinnen haben also im Schnitt noch fast 2 Jahre länger gelebt. Insgesamt waren es über 3600 Teilnehmerinnen und Teilnehmer.
1: Krass, finde ich schon mal spannend. Und was sagen die Forscher, warum Leser länger leben?
2: 2 Dinge sind es, sagen die Forschenden. Erstens das sogenannte tiefe Lesen als Gehirntraining. Also das Gehirn muss ja ständig Verknüpfungen herstellen zu vorher gelesenen Kapiteln zum Beispiel. Das trainiert das Gehirn und diese geistige Fitness hilft dann im Alter. Und zweitens, beim Lesen versetzen wir uns in die Figuren hinein. Das führt zu besseren sozialen Beziehungen und besserer psychischer Gesundheit.
0: Cool. Einziger Haken an der Geschichte ist es, nicht egal, was wir lesen.
1: Ja, wer zum Beispiel eher so Zeitschriften gelesen hat, hat immer noch einen Vorteil gegenüber denen, die gar nicht lesen, aber nicht mehr so groß. Die Vermutung ist, dass wir bei Büchern noch mehr reingezogen werden als bei kurzen Texten in Zeitschriften und dass das dann eben noch besser wirkt.
0: Ob das für Comics auch gilt? Ich frage jetzt wirklich nur für einen Freund.
1: Ja, wahrscheinlich auch besser als nichts.

0: Radio in Medin, Louis, Be Alright, 5.54 Uhr und wir befinden uns an Tag 2, Woche 2 der Sommerferien. 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

0: Stadion mit Falco. Und der Kommissar 558 und in der nächsten Stunde mehr Hits, mehr Vielfalt. Wir haben hier Summertime Sadness von Lana Del Rey und das ist der Hit Olivia Rodrigo mit Drop Dead.
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0: Radio N am Dienstagmorgen, kurz vor 6. Die Kripo ist auf der Suche nach Brandstiftern. Der oder die Täter sollen für mehrere Brände verantwortlich sein. Und auf dem Pfaffenhofener Hauptplatz wird ab heute gebaut. Deshalb kommt es zu Einschränkungen, nicht nur für Autofahrer. Alles, was ihr darüber wissen müsst, bekommt ihr gleich hier bei uns.
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5: Ich bin Christian Augustin. Guten Morgen. Nach dem schwersten Erdbeben seit Jahrzehnten in Kolumbien ist das ganze Ausmaß der Katastrophe noch nicht absehbar. Rettungskräfte suchen in eingestürzten Gebäuden nach Überlebenden. Beim Beben der Stärke 7,4 kamen mindestens 111 Menschen ums Leben. Die Behörden befürchten aber, dass die Zahl der Todesopfer weiter steigt. Unter den Trümmern vermuten die Retter noch zahlreiche Menschen. Nach der Führung in Teheran macht nun auch US-Präsident Donald Trump Entschädigungszahlungen zur Bedingung für Verhandlungen mit dem Iran. Das Land soll für alle Menschen zahlen, die in der Vergangenheit von iranischer Seite schwer verletzt oder getötet wurden. Außerdem sollen die Familien von Demonstranten entschädigt werden, die die iranische Führung in den vergangenen 50 Jahren getötet hat, schrieb Trump auf seiner Social-Media-Plattform. Lufthansa-Passagiere können vorerst aufatmen, Pilotenstreik sind erstmal vom Tisch. Die Gewerkschaft Cockpit und das Unternehmen einigten sich auf ein umfassendes Schlichtungsverfahren. Dabei geht es um offene Tariffragen bei Lufthansa, Lufthansa Cargo, Lufthansa Cityline und Eurowings.
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5: Im Landkreis Eichstätt ist gestern in den frühen Morgenstunden Feuer gelegt worden. Ab 5.30 Uhr wurden südlich des Tittinger Ortsteils Karldorf drei Brände gemeldet. Unter anderem ging ein großer Holzstoß in Flammen auf. Die Brandorte lagen jeweils nur einen Kilometer voneinander entfernt. Der Feuerwehr gelang es, ein Ausbreiten des Feuers zu verhindern. Allerdings entstand Sachschaden in Höhe von rund 30.000 Euro. Die Ermittler der Kripo gehen in Titting von Brandstiftung aus und prüfen nun Zusammenhänge mit ähnlichen Bränden in den vergangenen Wochen. Der Hauptplatz im Pfaffenhofen wird aufgehübscht. Ab heute bis Anfang September werden die Bordsteine erneuert. Deshalb gilt hier in den kommenden drei Wochen Einbahnstraßenverkehr. Die Durchfahrt ist ausschließlich vom Volksfestplatz in Richtung Scheierer Straße möglich. Davon betroffen ist auch der Stadtbusverkehr. Die Linien 1 bis 3 stadtauswärts in Richtung Ingolstädter Straße können nicht am Hauptplatz halten. Hier ist die Haltestelle in der Pfaffenhofener Schulstraße.
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0: 2:06, so spät ist es und da sieht es sehr, sehr gut aus auf den Straßen. Uns liegen keine Meldungen über größere Verkehrsstörungen vor und auch Radio im Blitzer habe ich noch keine für euch. Wenn ihr was für uns habt, bitte, dann meldet euch. Die Radio in Verkehrshotline ist die 0841 300 und dreimal die 9. Allerdings auch kleiner Hinweis, heute vorerst nur per WhatsApp erreichbar. Also, ihr wisst Bescheid.
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7: das Radio in Wetter und an diesem Dienstag gehen Wolken und Sonne gemeinsam Hand in Hand durch den Tag. Aber die Sonne, die hat die Hand auf jeden Fall oben, denn es wird wieder hochsommerlich mit bis zu 30 Grad. Wir steigen aber ein mit aktuell 17 Grad in Ingolstadt beim Volksfestplatz und das messen wir auch in Neuburg am Schrannenplatz. Es geht heute so ein leichter Wind, es bleibt aber soweit alles trocken. Kühlt dann ordentlich runter in der Nacht, da dann um die 14 Grad. Also wenn ihr schon mal Sternschnuppen schauen wollt, da sind viele unterwegs, zieht euch auf jeden Fall eine kleine Jacke drüber. Der Radio- und Wettertrend. Morgen, der Mittwoch, wird auch wieder perfektes Sommerferienwetter. 30 Grad und Sonne.
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2: Guten Morgen.
3: Hi.
2: Die Tochter von Supermodel Heidi Klum, Leni Klum heißt sie, definitiv eine sehr kluge, junge und auch attraktive Frau.
3: Ja, und da vor allem jung,
2: vor allem jung.
3: Vor allem klug, würde ich sagen, um Gottes Willen. Sie ist super intelligent, sie hat ein Studium der Innenarchitektur abgeschlossen und jetzt soll es weitergehen. Es ist noch nicht Schluss mit Lernen und die Wahl der Schule, die sie jetzt getroffen hat, wie es weitergeht, das ist ein bisschen überraschend, was ihr nächster Schritt ist. Ihr hört es gleich bei uns in der Radio- und Promi-Welt.
2: Jetzt aber erstmal mehr Hits, mehr Vielfalt. Das geht rein mit Cat's Eye und Gabriella.
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0: Radio N mit dem Sound meiner Jugend, Liquido Narcotic, um 6:11. Und nach dem Studium direkt ins Arbeitsleben, das ist oft der Plan, nicht bei der Tochter von Topmodel Heidi Klum, die hat da andere Vorstellungen.
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3: Heidi Klums Tochter Leni hat gerade ihr Studium der Innenarchitektur abgeschlossen. Glückwunsch dafür. Und angekündigt, als nächstes auf eine Kochschule zu gehen, um da zu lernen, wie man Zwiebeln richtig schneidet. Offenbar wurde im Hause Klum dann noch weniger gekocht als gegessen.
0: In Großbritannien haben jetzt Harry Potter-Fans ein Mega-Bauprojekt im Wert von 500 Millionen Euro gestoppt. Eine Stromtrasse zwischen Großbritannien und Irland sollte nämlich durch das berühmte Grab von Hauself Dobby führen, aber muss jetzt umgeplant werden. Und die Potter-Fans haben auch direkt klargestellt, die geplante Autobahnanbindung für Hogwarts wird auch boykottiert. Und Patricia Blanco droht wegen Mietschulden der Rauswurf. Vor Gericht musste sie sich jetzt verantworten. Der Vermieter habe kein Vertrauen mehr wegen mehrerer Zahlungsverzögerungen. Jetzt hat sie überraschend Privatinsolvenz angemeldet. Patricia Blanco ist pleite. Da hilft auch kein Blankoscheck mehr.
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0: Drop Dead.
1: Radio N mit Olivia Rodrigo. Drop Dead, 20 nach 6. Und die Stadt Ingolstadt bittet uns um Hilfe, und zwar beim Gießen.
2: Und da lassen wir uns natürlich nicht zweimal bitten. Also wer einen Baum vor der Haustüre hat, der kann den gerne zusätzlich gießen, meint das Gartenamt. Denn die Mitarbeiter, die kommen bei der ganzen Trockenheit nicht mehr hinterher mit dem Gießen und die konzentrieren sich dann eher auf die jüngeren Bäume.
1: Mhm. Und ich habe auch einen Gedanken dazu. Ich frage mich gerade wirklich, gilt Wildbieseln dann ebenfalls als Gießen oder dann eher nicht?
2: Ferry, ich finde es schrecklich, weil ich hatte gerade auch diesen Gedanken und ich dachte mir, Sophia, sprich es nicht aus, aber du hast es ausgesprochen. Aber nein, Ferry. Schluss. Aus.
1: Okay.
2: Vorbei.
1: Mehr Hits, mehr Vielfalt?
2: Bitte.
1: Mach mal. Nick Kamen, I promised myself. Guten Morgen.
2: Schönen Dienstag.

0: Radio mit Loy, The Way I Want It, kurz vor 6:30 und in der nächsten halben Stunde mehr Hits wie Need Your Love von One Republic. Mehr Vielfalt gibt's mit Mr. Props und Robin Schulz, Waves.
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0: Radio Inner am Dienstagmorgen 6:30 und gute Nachricht für alle, die mit Lufthansa abheben wollen. Passagiere der Lufthansa müssen vorerst keine weiteren Streiks der Piloten fürchten. Die Gewerkschaft Vereinigung Cockpit hat ihren Mitgliedern mitgeteilt, dass man sich mit dem Unternehmen auf ein umfassendes Schlichtungsverfahren geeinigt hat.
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8: In Ingolstadt.
9: Großes Jubiläum für eine wichtige Einrichtung. Die Alzheimer-Gesellschaft hier bei uns in Ingolstadt feiert ihr 25-jähriges Bestehen. Nach der Gründung entwickelte sich der Verein schnell zu einer wichtigen Anlaufstelle für Menschen mit Demenz und vor allem deren Familien. Für Betroffene gibt es zum Beispiel stundenweise Unterstützung zu Hause, um die Angehörigen zu entlasten. Im September wird das Jubiläum groß gefeiert. Kerstin Schulz, Radio Inn in Ingolstadt.
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10: Im Landkreis Neuburg-Schrobenhausen.
11: In Sachen Lehrstellen hat sich in den vergangenen Jahren einiges geändert. Während Schulabgänger früher oft sehr lange nach einem Ausbildungsplatz suchen mussten, sind es jetzt die Firmen, die nach Lehrlingen suchen. Auch hier bei uns im Landkreis haben Schulabgängerinnen und Schulabgänger noch gute Chancen, denn derzeit gibt es bei der Agentur für Arbeit noch mehr als 200 offene Ausbildungsplätze. Eine Bewerbung zum 1. September lohnt sich also auch jetzt noch. Michael Hegele, Radio Inn im Landkreis Neuburg-Schrobenhausen.
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0: 6:00 und gleich 32 Minuten. Uns liegen keine Meldungen über größere Verkehrsstörungen vor. Und auch Radio im Blitzer habe ich derzeit noch keine für euch. Aber ihr seid da draußen unterwegs. Wenn ihr welche seht, dann meldet die mit der Radio in Verkehrshotline 0841 300 und dreimal die 9. Eine kleine Besonderheit vorerst. Wir sind vorerst mal nur per WhatsApp erreichbar. Aber die Nummer gilt natürlich weiterhin.
12: Das Radio in Wetter und wir starten in diesem Dienstag mit aktuell 18 Grad in Ingolstadt am Rathausplatz und 17 Grad messen wir bei euch in Bruck. Das geht aber noch hoch. Perfektes Sommerferienwetter heute. 30 Grad und Sonne gemixt mit ein paar Wolken, die vorbeiziehen. Es ist leicht windig, bleibt aber soweit mal alles trocken. Es kühlt runter in der Nacht, da dann noch die 14 Grad. Der Himmel ist dann wolkenlos. Also ihr könnt sogar Sternschnuppen anschauen. Da sind ganz viele heute unterwegs, aber zieht euch ein kleines Jäckchen drüber. Der Radio in Wettertrend. Ja, morgen der Mittwoch auch wunderschön sommerlich, 30 Grad und Sonne pur.

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2: Guten Morgen.
3: Morgen und God save the Queen. Die Holle Dau hat eine neue Hopfenkönigin. Gestern Abend ist die auf dem Hallertauer Volksfest in Wolnzach gewählt worden.
2: Ja, und wir nehmen euch gleich nochmal mit ins Bierzelt. Es war sehr knapp, sehr aufregend, wie die Wahl abgelaufen ist. Und vor allem, wer jetzt auf
3: Wolnzach gewählt worden.
2: Ja, und wir nehmen euch gleich nochmal mit ins Bierzelt. Es war sehr knapp, sehr aufregend, wie die Wahl abgelaufen ist. Und vor

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0: Das ist Radio N mit Need Your Love von One Republic. Es ist 6.43 Uhr. Und gestern Abend auf dem Hallertor Volksfest in Wolzach die Stunde der Wahrheit. Zwei Frauen standen auf der Bühne, standen im Finale. Einmal Claudia Neumeier aus Tegernbach und Luisa Deuter aus Geisenhausen im Siegelbezirk Pfaffenhofen. Und der Hopfen liegt ihr absolut im Blut.
1: Auch wenn es mir länger dauert hat, hat sich meine Familie immer die Zeit genommen, mich mit den Feldern und in die Handelshäuser mit rauszunehmen. Und so ist er dazu gekommen, dass ich, als ich drei war, gesagt habe, ich werde Hopferbäuerin. Und da hat sich ja bis heute noch nichts dran geändert. Ich bin Luisa Deuter mit der Startnummer 2 und es war mir eine wahnsinnige Ehre und Herzensangelegenheit, eine neue Holledau-Hopferkönigin werden zum Dörfer. Hopfen und Malz, Gott erhalt! Prost!
0: Prost! Und ich habe das Gefühl, diese Ehre wird ihr zuteil.
2: Mit ein paar Stimmen mehr, weil sie beide wundervolle Frauen sind, gibt es eine neue Hopfenkönigin 2026-27. Und sie steht zu meiner Rechten, Luisa Deuter.
0: Herzlichen Glückwunsch, liebe Luisa.
3: Unfassbar, Luisa Deuter ist unsere neue Hopfenkönigin. Vizekönigin ist somit Claudia Neumeier. Für die beiden Frauen beginnt jetzt ein spannendes und aufregendes Jahr. Beide freuen sich riesig auf die neue Herausforderung und zu den ersten Gratulanten zählt in diesem Jahr Bayerns Wirtschaftsminister Hubert Aiwanger. Er hat den beiden viel Erfolg im neuen Amt gewünscht und das machen wir beide an der Stelle natürlich auch.
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0: Radio mit Brian Adams und Heaven um 6.52 Uhr. Und Sophia, so eine Sponti-Frage hier. Was gibst du denn Trinkgeld?
1: Das ist ein ganz aufregendes Thema. Aber ich rund einfach immer so ein bisschen auf. Also zum Beispiel, wenn es jetzt so 13,80 oder so kostet, würde ich 15 Euro geben.
0: So, damit bist du tatsächlich so ein absoluter Durchschnittsdeutscher oder Durchschnittsdeutsche.
1: Vielen Dank.
0: Nicht wahr? Bitte. Gut, die Hälfte gibt laut einer aktuellen Untersuchung eines Reiseunternehmens zwischen 5 und 10% des Rechnungsbetrags.
1: Oh, sehr schön. Also bin ich nicht knauserig. Das ist doch super.
0: Nein, aber ich habe noch eine Frage tatsächlich. Kennst du das, wenn wir gerade beim Trinkgeld sind? Du verstehst den Betrag falsch. Also ist mir schon öfters passiert. Es kostet eigentlich 17,80 Euro. Du verstehst irgendwie 87 und sagst dann allen Ernstes, komm, mach 9.
1: Ja, ich hatte das aber auch schon mal. Also ich habe auch immer was falsch verstanden und habe dann so einen Fünfer gegeben und das hat eigentlich viel mehr gekostet. Und so auf Gönjamin, dieser passt schon, gell? So, nee, passt nicht, da fehlt noch was.
0: Das ist voll unangenehm.
1: Das ist richtig hart.
0: Und dann kommst du unter Druck und dann fängst du an nachzurechnen. Prozentual und dann
1: gibt
0: man
1: zu viel. Oh, nee, da bin ich raus. Das probiere ich erst gar nicht.
0: Trinkgeld geben ist gar nicht so einfach.
1: Es ist eine Wissenschaft für sich, die auch viele schweißtreibend finden, glaube ich.
0: Absolut.

0: Radio N mit Bruno Mars, Just the Way You Are, um 6.57 Uhr und in der nächsten Stunde mehr Hits, mehr Vielfalt. Wachmacher Nummer von Surfie and the Giants und Purple Disco Machine Paradise. Und auch die Imagine Dragons sind dabei mit Whatever It Takes.
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0: Radio in am Dienstagmorgen um 6:45 Uhr. Vor dem Landgericht Ingolstadt ist heute Auftakt bei einem Mordprozess und beim VfB Eichstätt kommt ein guter Bekannter als Trainer zurück. Wer das ist, das hört ihr gleich bei uns.
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8: Ich bin Christian Augustin. Schönen guten Morgen. Nach dem schwersten Erdbeben seit Jahrzehnten in Kolumbien ist das ganze Ausmaß der Katastrophe noch nicht absehbar. Rettungskräfte suchen in eingestürzten Gebäuden nach Überlebenden. Die Regierung des südamerikanischen Landes rief den Notstand aus. Beim Beben der Stärke 7,4 kamen mindestens 111 Menschen ums Leben. Die Behörden befürchten, dass die Zahl der Todesopfer weiter steigt und vermuten noch zahlreiche Menschen unter den Trümmern. Auch Bayern, Baden-Württemberg und Mecklenburg-Vorpommern setzen das Sonn- und Feiertagsfahrverbot für Lkw aus. Grund dafür sind die Transportprobleme durch das Niedrigwasser in den Flüssen. Über weitere Maßnahmen will Verkehrsminister Steffen Bilger morgen mit seinen Länderkollegen sprechen. Der Logistikverband BGL ist bei der Lockerung des Fahrverbots skeptisch und meint, dass es nicht viel bringt. Neben bis zu 100.000 Brummifahrern, die seit Jahren in Deutschland fehlen, muss der Rest seine Ruhezeiten einhalten. In Polen sorgt eine Großkatze für Aufregung. Das Tier wurde etwa 75 Kilometer nördlich von Warschau gesichtet. Jäger beobachteten die Großkatze, die einem Puma ähnlich sieht, nachts durch ein Fernglas. Später fand man im Gelände Spuren, die von einem Raubtier stammen könnten. Die Behörden in Polen sind alarmiert und raten zur Vorsicht.
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8: Am Ingolstädter Landgericht ist heute Auftakt in einem Mordprozess. Dem Angeklagten wird versuchter Mord vorgeworfen. Der Vorfall ereignete sich im Oktober vergangenen Jahres. Der Mann soll in der Ingolstädter Innenstadt mit einem Messer auf seine von ihm getrennt lebende Ehefrau losgegangen sein. Dabei stach er auf sein Opfer ein. Die Frau überlebte den Angriff. Die Staatsanwaltschaft vermutet, dass der Angeklagte die Trennung nicht akzeptieren wollte. Insgesamt sind am Landgericht Ingolstadt 5 Prozesstage angesetzt. Der VfB Eichstätt hat einen neuen alten Trainer. Nachdem sich der Regionalligist von seinem bisherigen Coach nach nur 2 Spielen wieder trennte, kommt ein bekanntes Gesicht zurück. Markus Mattes trainiert erneut die Mannschaft der Domstädter. Der 51-Jährige trat im Mai vor 3 Jahren zurück und kommt nun wieder. Mattes verzeichnete mit dem VfB Eichstätt einige Erfolge, unter anderem als bayerischer Amateurmeister und im DFB-Pokal.
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0: 2 nach 7, das zur zeitlichen Orientierung und die Orientierung auf den Straßen. Da liegen uns keine Meldungen über größere Verkehrsstörungen vor. Bedeutet für euch freie Fahrt. Aber Obacht, es wird geblitzt. Kronstein Richtung Wellheim bei der Kirche. Tempo 50 ist da angesagt. Das hat uns der Christian per WhatsApp gemeldet. Könnt ihr übrigens auch tun per WhatsApp mit der Radioinnenverkehrshotline 0841 300 und 3x9. Danke.
9: Das Radio in Wetter. Und wenn Sonne und Wolken heiraten würden und die so eine Hochzeitstorte anschneiden würden, dann hätte die Sonne heute auf jeden Fall die Hand oben, denn die ist auf jeden Fall sehr sichtbar, sehr dominant. Ein paar Wolken werden da mal drüber huschen über den Himmel. Es hat heute 30 Grad maximal. Und aktuell sind wir auch schon bei 20 Grad in Ingolstadt und Hauenstadt und auch in Pfaffenhofen beim Skaterpark. Und es geht heute auch so ein leichter Wind. Es bleibt soweit trocken, kühlt richtig runter in der Nacht, dann nur noch um die 14 Grad und klarer Himmel. Der Radio- und Wettertrend. Morgen der Mittwoch auch perfektes Sommerferienwetter. 30 Grad und Sonne.

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2: Guten Morgen.
3: Hi.
4: Auf die frommen Ratten, welche ein Panther im Fähnlein führen.
5: Her, her, her.
3: Ja, so hört sich der Erkennungsruf der frommen Rotten an. Ich finde, es klingt sehr historisch.
2: Und das stimmt. Wir haben es hier mit der historischen Landsknechttruppe aus Schrobenhausen zu tun. Und die ist auf der Suche. Nach was genau, hört ihr gleich nach mehr Hits und mehr Vielfalt. Blondie Maria gleich und jetzt sofort der Fever Dream von Alex Warren.
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0: Radio in mit Blondie und Maria um 10 nach 7.
1: Und wir haben vor kurzem einen Hilferuf aus Schrumhausen bekommen.
0: Von Katinka. Sie ist Mitglied bei den Frommen Rotten, der historischen Landknechtstruppe.
2: Wir sind einfach zu wenige. Die Gefahr ist halt einfach, dass es noch weniger werden und können auch nicht mehr auf Feste fahren, können auch am Schrannenfest nicht mehr teilnehmen, aber auch die Gemeinschaft geht halt dann verloren.
0: Und das wäre wirklich schade um den Verein im Bürgerturm. Radio in Lokalreporter Oliver Scholtesek hat die Frommen Rotten mal besucht.
3: Vom Barette schwang die Feder.
4: Was für eine Begrüßung und von wegen dunkles Mittelalter. Die frommen Rotten sind bunt, gut gelaunt, sogar die Gewandung riecht nach Abenteuer.
5: Vor allem kochen wir ja so, schon zum Frühstück überm offenen Feuer. Das heißt, da fängt schon an, dass alles langsam nach Rauch riecht.
4: Sagt Hauptmann Franz. Seit 1992 gibt's den Landsknechtverein. Jedes Schrobenhausener Schrannenfest haben sie seitdem mitgemacht und sind auch in Mindel. Heim, Teubitz und anderen einschlägigen Festen zu Gast. Mit Trommelei von Andreas und Irmi.
6: Dann hat der Gegner schon mal die erste Hose voll gehabt, weil er sich gedacht hat, oh Schande, da kommt ein Riesen her. Und dann kommt so ein kleiner Haufen wie wir und dann mischen wir die auf.
7: Wir schauen uns die Trommelschläge von anderen auch ab und machen dann unsere eigenen Trommelschläge daraus.
4: Und Waffendemonstrationen.
5: Auf Mittelalterfesten dürfen Besucher die Waffen alle auch mal in die Hand nehmen, damit man auch mal ein Gefühl dafür kriegt, wie schwer war denn so ein Schwert tatsächlich?
4: Das wird natürlich trainiert, einmal die Woche. Und alle haben ihre Aufgaben, Marketenderinnen, Hauptmann und...
8: Ich bin der Fähnrich.
4: Der Fähnrich macht was?
8: Er trägt die Fahne. Es ist auf jeden Fall die sicherste Position bei uns. Jeder Mann wird alles geben, um die Fahne zu schützen.
4: Aber das Wichtigste bei den frommen Rotten, das ist der Spaß.
5: Tatsächlich die Mittelalterfeste, einfach 3 Tage lang Handy aus und wie im Mittelalter da alle zusammen leben, kochen, singen, Spaß haben.
8: Es entschleunigt einfach.
1: Ey, ich finde, das klingt nach dem perfekten Ausgleich. Der Einstieg bei den frommen Rotten ist einfach. Online auf fromme-rotten.de gehen und dann einfach mal anfragen.
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0: Radio N mit den Imagine Dragons, whatever it takes, 7.19 Uhr und Sophia, tatsächlich eine Frage, mögen vor allem ältere Menschen, aber nichtsdestotrotz, wie stehst du zu After Eight?
1: Ich sage nein zu After Eight, schmeckt mir gar nicht.
0: Okay, dann ist es vielleicht nichts für dich, aber nach 64 Jahren gibt es jetzt neue Geschmäcker davon. Mm. Jetzt wird's geil, einmal Orange, Raspberry und Caramel Flavor, also Karamell.
1: Okay. Und ja, Karamell finde ich klingt gar nicht so schlecht, aber das andere, schlimmer geht immer, gell?
0: Aber vielleicht wirst du noch zum After Eight Fan.
1: Ja, I highly doubt it.
0: Ihr hört Radio N jetzt mit Don't Leave Me This Way.

0: Ja, wir warten alle noch auf Hochzeitsbilder von ihr. Taylor Swift hier bei Radio in mit I Knew It, I Knew You. 7.27 Uhr. Und klar, auch in der nächsten halben Stunde mehr Hits, mehr Vielfalt. Freut euch unter anderem auf einen Hit aus dem Jahr 2017. Ja, damals habe ich den Tod gehört. Ed Sheeran mit Shape of You. Außerdem mit dabei Lost Frequencies gemeinsam mit Bon und The Feeling. All das und noch viel mehr in der nächsten halben Stunde hier bei Radio N.
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0: Radio N am Dienstagmorgen kurz vor 7:30 und die Gen Z, besser als ihr Ruf, der wird ja gerne mal vorgeworfen, sie sei faul. Das stimmt aber gar nicht, zeigen jetzt Studien- und Arbeitsmarktdaten. Laut Institut für Arbeitsmarkt- und Berufsforschung ist die Erwerbsbeteiligung junger Menschen so hoch wie seit Jahrzehnten nicht. Und sie wechseln ihren Arbeitsplatz auch nicht häufiger als frühere Generationen. Ein Forscher sagt dazu, Ansprüche an Flexibilität heißt nicht gleich Arbeitsunwilligkeit. Also, wie gesagt, besser als ihr Ruf. Jetzt aber der Blick vor die Haustür.
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11: Die Johanniter Unfallhilfe baut ihr Hausnotrufangebot in Ingolstadt, Manching und Geimersheim aus. Dafür wurde ein rund um die Uhr besetzter Einsatzdienst eingerichtet. Der ist in Ingolstadt stationiert. Medizinisch geschultes Personal rückt von dort aus, wenn Hilfe benötigt wird. Neu im Programm der Johanniter sind auch die Smartwatches. Die Geräte ermöglichen es, im Notfall sofort einen Alarm abzusetzen. Gleichzeitig wird der Aufenthaltsort der hilfesuchenden Person an die Hausnotrufzentrale übermittelt. Kerstin Schulz, Radio in Ingolstadt.
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13: Bei den Schulbussen zeichnet sich eine Änderung ab. Der Landkreis plant, den Busbahnhof am Schulzentrum zu verlagern. Er soll vom Schüren-Gymnasium an die Kreisbücherei umziehen. Hintergrund ist eine höhere Sicherheit für die Schülerinnen und Schüler. Außerdem fahren die Busse dann nicht mehr durch die Wohngebiete. Der Bauausschuss im Landkreis gab schon grünes Licht dafür. Die Verlagerung des Busbahnhofs am Schulzentrum kostet voraussichtlich 2,5 Millionen Euro und soll nächstes Jahr über die Bühne gehen. Verena Paulik, Radio in Pfaffenhofen.
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0: 7.31 Uhr und kurz und schmerzlos. Sonst liegen keine Meldungen über größere Verkehrsstörungen vor. Aber Obacht.
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0: Und zwar steht der in Kohnstein Richtung Wellheim bei der Kirche. Tempo 50 ist da angesagt. Wenn ihr diesen Blitzer bestätigen könnt oder was Neues für uns habt, ja, dann schreibt uns mal eine WhatsApp. Heute vorerst ausschließlich per WhatsApp erreichbar. Die Radio in Verkehrshotline 0841 300 und dreimal die 9. Danke.
10: Weiter geht's mit dem Radio in Wetter. Wir messen aktuell 20 Grad in Ingolstadt beim Kreuztor, 18 Grad sind's bei euch in Adelschlag. Da geht aber noch einiges. 30 Grad heute, die Top-Temperatur, ganz viel Sonnenschein an diesem Dienstag, ein paar Wolken, die immer wieder vorbeiziehen. Es geht auch so ein leichter Wind, es bleibt aber soweit alles trocken. Kühlt dann richtig runter in der Nacht, da dann um die 14 Grad und es ist wolkenlos. Also perfekte Sicht auf die Sternschnuppen, da sind heute auch schon ganz viele unterwegs, aber zieht euch da ein kleines Jäckchen drüber. Der Radio in Wettertrend. Morgen, der Mittwoch, auch beste Sommerferientemperaturen, 30 Grad maximal und Sonne pur.

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2: Einen wunderschönen guten Morgen.
3: Hi.
2: Ein ganzer Ort wird zur Marktstraße. In Jetzendorf ist wieder Frautag und auf das Datum kann man sich verlassen.
3: Immer am 15. August Maria Himmelfahrt. Mehr zum größten Eintagesmarkt in Bayern hört ihr gleich hier bei uns nach mehr Hits und mehr Vielfalt. Sting, Fields of Gold gleich für euch. Und das hier ist der Sommerhit in Deutschland 2026. Shakira und Burna Boy mit Die Die.
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0: Radio hin. Mit Sting. Fields of Gold. Um 20 vor 8. Und das wird wild. Am kommenden Wochenende wird in Jetzendorf gefeiert. Beim Frautag am 15. August, am Feiertag Maria Himmelfahrt.
1: Frautag, das ist der größte Eintagesmarkt in Bayern. Geschätzte 20.000 Besucher schwärmen da in den Ort. Und 200 Händler sind da auch links und rechts der Straße mit dabei. Radio- und Lokalreporter Oliver Scholtisek. Das ist, vorsichtig ausgedrückt, ein Riesenspektakel, oder?
2: Kann man so sagen. Die Händler bieten am Samstag ab 8 Uhr morgens die gigantische Kulisse für dieses einmalige Fest. 1,6 Kilometer Stand an Stand. Da kann man schon mal das eine oder andere Schnäppchen machen. Aber es geht ja ums Ganze. Überall sind Biergärten, überall ist Musik, es wird gefeiert und das nicht so knapp. Denn wenn der letzte Handel abgeschlossen ist, geht's erst richtig los mit Disco und Party in der Ortsmitte von Jetzendorf.
1: Boah, das klingt mega, jetzt habe ich auch Bock. Und ist auch perfekt, dass der 15. als Feiertag auf einen Samstag fällt.
2: Ja, denn mit dem Frautag ist es wie bei einem großen Geburtstag. Es wird reingefeiert. Bedeutet, schon am Freitag ab 13 Uhr ist die Gemeinde komplett für den Verkehr gesperrt. Und dann beginnt das Ausnahmewochenende ab 16.30 Uhr mit dem Warm-up-Flohmarkt und entsprechendem Rahmenprogramm. Und das geht dann für einige nahtlos in den eigentlichen Frautag am Samstag über.
1: Boah, das klingt schon heftig, aber gut, dass man dann am Sonntag ausschlafen kann.
0: Der Frautag in Jetzendorf, Bayerns größter Eintagesmarkt, startet am Freitagnachmittag, beginnt der Nachtflohmarkt und am Samstag ab 7 Uhr findet der eigentliche Frautag statt, bis Sonntagmorgen.
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0: The Feeling hier bei Radio Inn um 7.48 Uhr. Und wer länger leben will, der hat ja vermutlich viele Optionen. Gesund ernähren, Sport machen und das kommt jetzt vielleicht überraschend, mehr lesen.
1: Ja, lesen lässt uns nicht nur in andere Welten abtauchen, es könnte auch dafür sorgen, dass wir länger leben. Das hat eine Studie jetzt ergeben. Radio Inn-Redakteurin Angela Kress hat die, ja, gelesen, ey, und die Studie, was hat die denn untersucht und herausgefunden?
2: Das war eine Langzeitstudie der Yale-Universität in den USA. Über 12 Jahre ging die. Verglichen wurden Buchleser und Nichtleser. Dann haben sich die Forschenden angeschaut, wie lang dauert es denn, bis 20% der jeweiligen Gruppe verstorben sind. Und bei den Nichtlesenden hat das gut 7 Jahre gedauert, bei denen, die lesen, 9 Jahre. Die Leserinnen haben also im Schnitt noch fast 2 Jahre länger gelebt. Insgesamt waren es über 3600 Teilnehmerinnen und Teilnehmer.
1: Und was sagen die Forscher, warum Leser länger leben?
2: 2 Dinge sind es, sagen die Forschenden. Erstens das sogenannte tiefe Lesen als Gehirntraining. Also das Gehirn muss ja ständig Verknüpfungen herstellen, zu vorher gelesenen Kapiteln zum Beispiel. Das trainiert das Gehirn und diese geistige Fitness hilft dann im Alter. Und zweitens, beim Lesen versetzen wir uns in die Figuren hinein. Das führt zu besseren sozialen Beziehungen und besserer psychischer Gesundheit.
0: So, einziger Haken an der Geschichte, es ist nicht egal, was wir lesen.
1: Ja, also wenn ihr jetzt ganz viel Bravo Dr. Sommer gelesen habt, ist schon mal nett, aber ja, nicht so gut wie ein normales Buch, aber ihr habt einen kleinen Vorteil gegenüber denen, die gar nicht lesen. Die Vermutung ist, dass wir bei Büchern eben noch mehr reingezogen werden als bei kurzen Texten in Zeitschriften und dass es dann halt noch besser wirkt.
0: Und was auch jung hält, ist richtig gute Musik und Tanzen könnt ihr jetzt machen. Das ist der King of Pop, Michael Jackson, mit Beat It, natürlich hier auf Radio Inn. Guten Morgen.

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1: Radio mit Clock Clock und Someday Soon. Es ist 7.57 Uhr und wir schauen rein in die nächste Stunde. Da natürlich für euch mehr Hits und mehr Vielfalt. Franz mit dabei. If I were sorry, I were sorry. Außerdem gibt's ein bisschen Liebe von Kamrat. Das ist Hug Yourself. Das ist Radio Inn. Guten Morgen.
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1: Ihr hört Radio Inn um gleich 8 Uhr. Die Kripo ist auf der Suche nach Brandstiftern. Der oder die Täter sollen für mehrere Brände verantwortlich sein. Und auf dem Pfaffenhofener Hauptplatz wird ab heute gebaut. Deshalb kommt es zu Einschränkungen, nicht nur für Autofahrer. Alle Details bekommt ihr gleich in den Regionalnachrichten.
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10: Ich bin Christian Augustin. Guten Morgen. Nach dem schwersten Erdbeben seit Jahrzehnten in Kolumbien ist das ganze Ausmaß der Katastrophe noch nicht absehbar. Rettungskräfte suchen in eingestürzten Gebäuden nach Überlebenden. Die Regierung des südamerikanischen Landes rief den Notstand aus. Beim Beben der Stärke 7,4 kamen mindestens 111 Menschen ums Leben. Die Behörden befürchten, dass die Zahl der Todesopfer weiter steigt und vermuten noch zahlreiche Menschen unter den Trümmern. Nach der Führung in Teheran fordert nun auch US-Präsident Donald Trump Entschädigungszahlungen für ein Ende des Konflikts im Iran. Das Regime soll für alle Menschen zahlen, die in der Vergangenheit von iranischer Seite schwer verletzt oder getötet wurden. Außerdem sollen die Familien von Demonstranten entschädigt werden, die die iranische Führung in den vergangenen 50 Jahren getötet hat, schrieb Trump auf seiner Social-Media-Plattform. Kehrtwende bei Finanzminister Lars Klingbeil. Vereine müssen nun doch keine höheren Steuern zahlen. Die entsprechenden Zeilen werden aus dem Gesetz gestrichen, teilte der SPD-Chef nach heftiger Kritik mit. Es ging dem Finanzminister bei seinen Steuerplänen eigentlich nicht um kleinere Vereine, sondern um Verbände mit viel Geld, zum Beispiel im Profisport.
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10: Im Landkreis Eichstätt ist gestern in den frühen Morgenstunden Feuer gelegt worden. Ab 5.30 Uhr wurden südlich des Tittinger Ortsteils Karldorf 3 Brände gemeldet. Unter anderem ging ein großer Holzstoß in Flammen auf. Die Brandorte lagen jeweils nur 1 Kilometer voneinander entfernt. Der Feuerwehr gelang es, ein Ausbreiten des Feuers zu verhindern. Allerdings entstand Sachschaden in Höhe von rund 30.000 Euro. Die Ermittler der Kripo gehen in Titting von Brandstiftung aus und prüfen nun Zusammenhänge mit ähnlichen Bränden in den vergangenen Wochen. Der Hauptplatz im Pfaffenhofen wird aufgehübscht. Ab heute bis Anfang September werden die Bordsteine erneuert. Deshalb gilt hier in den kommenden 3 Wochen Einbahnstraßenverkehr. Die Durchfahrt ist ausschließlich vom Volksfestplatz in Richtung Scheierer Straße möglich. Davon betroffen ist auch der Stadtbusverkehr. Die Linien 1 bis 3 stadtauswärts in Richtung Ingolstädter Straße können nicht am Hauptplatz halten. Hier ist die Haltestelle in der Pfaffenhofener Schulstraße.
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0: Vorsicht bitte auf der A9 Richtung München zwischen Greding und Altmühltal. Da liegt ein Holzbrett auf dem linken und dem mittleren Fahrstreifen. So, und Pfaffenhofen-Schleifberg, ab heute Baumpflegearbeiten mit abschnittsweiser Vollsperrung. Das war's erstmal.
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0: Ja, es wird geblitzt. Klingsmoos, Pöttmesserstraße und Ingolstadt-Etting in der St. Michaelstraße. Tempo 30. Vielen Dank fürs Bescheid geben an unsere fleißigen Radio im Blitzmelder Ralf und Rosi. Und wenn ihr auch was habt, könnt ihr auch jederzeit eine WhatsApp schreiben. Das geht mit der Radio in Verkehrshotline 0841 300 und 3x9. Dankeschön.
1: Das Radio in Wetter und Sonne und Wolken halten heute Händchen und gehen gemeinsam durch den Tag. Die Sonne, die schafft's aber immer öfter durch. 30 Grad heute an der Spitze. Es ist also wieder hochsommerlich. Wir steigen aber ein mit 21 Grad. In Ingolstadt beim Donautower 19 Grad messen wir, in Schrobenhausen beim Bahnhof. Es geht an diesem Dienstag so ein leichter Wind, bleibt aber soweit trocken, kühlt richtig runter in der Nacht. Da dann noch um die 14 Grad und klarer Himmel. Der Radio in Wettertrend. Ja, der Blick in den Mittwoch. Morgen um die 30 Grad auch wieder an der Spitze und Sonne pur und gegen 19 Uhr dann die Sonnenfinsternis.
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2: Good morning.
3: Hi, hi.
2: Ja, Sprachen aus anderen Ländern, immer faszinierend. Allein schon geil, weil es einfach anders klingt als das, was wir gewöhnt sind.
3: Ja, ich fand vor allem als Kind war das immer krass. Ich habe mein Kuscheltier damals extra Orisus genannt. Den Namen habe ich erfunden, weil ich dachte, dass es Englisch klingt. Weil R war für mich immer Englisch.
2: Orisus.
3: Ja.
2: Welche Sprachen ihr so schön findet, das hört ihr gleich nach mehr Hits und mehr Vielfalt. Roxette The Look gleich und jetzt sofort. Herr Leonie, don't worry.
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0: Das ist Radion mit Roxette. The Look, es ist 8:11. Und ich glaube, da sind wir uns einig. Es gibt Sprachen, die sind einfach schön. Die klingen einfach mega. Ich zum Beispiel, ich liebe es ja, wenn Leute Spanisch reden.
1: Ah, muy bien, señora. ¿Cómo estás? ¿Estás cansado?
0: Ja, tendenziell ja. Ich will, keine Ahnung, was du da gerade gesagt hast, aber es klingt einfach top. Und jeder von uns hat ja so seine eigene Lieblingsfremdsprache, oder?
2: Schwedisch, weil ich das über einen Austauschschüler mal kennengelernt habe und ich total fasziniert von der Sprache war.
3: Spanisch. Das hört sich einfach gut an und hat einen richtigen Urlaubsflair.
4: Italienisch, weil ich finde, es hat einen schönen Akzent.
5: Fränkisch.
6: Italienisch, aber ich kann es leider nicht.
7: Die Liebe.
1: Die Liebe, die Sprache der Liebe. So, für mich ist übrigens die Sprache der Liebe Langue d'amour, ist definitiv Französisch.
0: Ach schade, weil Italienisch hätte ich jetzt ein bisschen gekonnt. Ciao, mi chiamo Sofia. Servus.
1: Ah. Uiuiui, wir sind hier multilingual und international unterwegs und jetzt natürlich auch Musik. One Republic, Runaway, hier auf Radio 1.

0: sorry. France. No. Oh, da wollen wir noch was sagen. Sorry. If I were sorry heißt der Titel übrigens auch. 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Es ist 8.18 Uhr.
1: Und ich war gerade beim Bäcker und da ist mir etwas begegnet. Und das ist anscheinend ganz neu. Es war ein Erdbeer-Matcha-Croissant.
0: Oh.
1: Ja, das finde ich auch ein bisschen verrückt. Eine wilde Kombi. Schon langsam eskaliert es mit diesem Matcha. Aber ich muss echt sagen, also ich liebe die Gen Z. Und ich bin Teil davon, aber auf diesen Matcha-Hype kann ich wirklich nicht aufspringen. Ich finde, es schmeckt nach Wiese.
0: Also ich muss sagen, ich feiere es. Ich habe das mal in Berlin getrunken, da trinkt man Matcha, ne?
1: Oh.
0: Ich finde es geil, habe es auch probiert. Definitiv richtig gut.
1: Also von uns beiden bist du dann quasi das Clean Aesthetic Insta Matcha Girl.
0: Genau so sehe ich mich, danke. Genau so und nicht anders. Ihr hört Radio Inn jetzt mit Kamrat und Hug Yourself. Guten Morgen.
1: Morgen.

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0: Radio in mit Better Me um 8.27 Uhr, nein, jetzt 28 Minuten. Und auch in der nächsten halben Stunde mehr Hits, mehr Vielfalt. Unter anderem mit dabei Rosalyn mit Snap und die neue von Ausdies, The Art of Letting Go. Unbedingt dranbleiben.
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0: Radio Inn am Dienstag, morgen um 8:30 Uhr und gute Nachrichten für alle, die abheben wollen. Passagiere der Lufthansa müssen nämlich vorerst keine weiteren Streiks der Piloten fürchten. Die Gewerkschaft Vereinigung Cockpit hat ihren Mitgliedern mitgeteilt, dass man sich mit dem Unternehmen auf ein umfassendes Schlichtungsverfahren geeinigt hat.
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12: Beim Ferienprogramm der Stadt Eichstätt gibt es noch ein paar freie Plätze. Kinder und Jugendliche können sich bis 2 Tage vor den Veranstaltungen anmelden. Zum Beispiel für den Graffiti-Workshop jetzt am Freitag für Kids ab 12 oder für die Natur-Kreativwerkstatt am 18. August für Kinder ab 8. Treffpunkt ist das Haus der Jugend. Infos und den Link zur Anmeldung findet ihr bei uns online. Oliver Scholtisek, Radio Inn in Eichstätt.
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13: Großes Jubiläum für eine wichtige Einrichtung. Die Alzheimer-Gesellschaft hier bei uns in Ingolstadt feiert ihr 25-jähriges Bestehen. Nach der Gründung entwickelte sich der Verein schnell zu einer wichtigen Anlaufstelle für Menschen mit Demenz und vor allem deren Familien. Für Betroffene gibt es zum Beispiel stundenweise Unterstützung zu Hause, um die Angehörigen zu entlasten. Im September wird das Jubiläum groß gefeiert. Kerstin Schulz, Radio Inn in Ingolstadt.
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0: Erstmal Vorsicht auf der A9 Richtung München zwischen Langenbruck und Dreieck, Holledau, Unfall im Baustellenbereich. Infolgedessen derzeit dort 3 Kilometer Stau, da dauert es momentan 21 Minuten länger. Dort, wo es geht, klar, eine gute und sichere Fahrt.
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0: Ja, es wird geblitzt, einmal Klingsmoos in der Pöttmesserstraße und Ingolstadt-Etting in der St. Michaelstraße. Tempo 30 ist da angesagt. Wenn ihr einen der beiden Blitzer bestätigen könnt oder ja, was Neues für uns habt, Staus und Blitzer, meldet ihr mit der Radio Inn Verkehrshotline 0841 300 und dreimal die 9.
6: das Radio in Wetter. Wir messen aktuell 21 Grad in Ingolstadt beim Donau City Center und das messen wir auch in Schrobenhausen-Mühlried. Da geht heute noch was. 30 Grad an der Spitze, perfekte Sommerferientemperatur. Es ist ganz viel Sonnenschein mit dabei. Hier und da zieht mal eine Wolke vorbei. Es ist leicht windig, bleibt aber trocken. Auch in der Nacht, da kühlt es aber ordentlich runter. 14 Grad dann noch und der Himmel ist wolkenlos. Also perfekt, wenn ihr heute schon mal ein paar Sternschnuppen schauen wollt. Da sind viele unterwegs. Da gerne eine kleine Jacke drüber ziehen. Der Radio- und Wettertrend. Morgen, der Mittwoch, auch wieder um die 30 Grad und Sonne pur.

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2: Guten Morgen.
3: Morgen. Und Ferry, was wolltest du eigentlich werden, als du klein warst?
2: Tierwärter.
3: Wow, das ist ambitioniert. Ja, knapp daneben.
2: Ja, und du so?
3: Prinzessin, aber halbtags.
2: Stark, Sophia. Und damit sind wir schon beim Thema. Seit gestern gibt es eine neue Vollzeitkönigin, eine Hopfenkönigin. Die wurde auf dem Hallertauer Volksfest in Wolnzach gekürt. Gestern Abend, wer es geworden ist, das hört ihr gleich.
3: Nach mehr Hits und mehr Vielfalt. Und wir gehen sofort rein mit Miles Smith und Nice to Meet You.
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0: Radioin mit Moby. Why does my heart feel so bad? Um 8.41 Uhr.
1: Und gestern Abend auf dem Hallertauer Volksfest in Wolnzach die Stunde der Wahrheit. Zwei Frauen standen da auf der Bühne im Finale. Einmal Claudia Neumeier aus Tegernbach und Luisa Deuter aus Geisenhausen im Siegelbezirk Pfaffenhofen. Und ihr liegt der Hopfen wirklich absolut im Blut.
2: Aber wenn es mir länger dauert hat, hat sich meine Familie immer die Zeit genommen, mich mit den Feldern und in die Handelshäuser mit rauszunehmen. Und so ist er dazu gekommen, dass ich, als ich drei war, gesagt habe, ich werde Hopferbäuerin. Und da hat sich ja bis heute noch nichts dran geändert. Ich bin Luisa Deuter mit der Startnummer 2 und es war mir eine wahnsinnige Ehre und Herzensangelegenheit, eine neue Holledauer Hopferkönigin werden zu dürfen. Hopfen und Malz, Gott erhalt! Prost!
1: Ja Mann, Prost! Und diese Ehre wird ihr auch zuteil.
3: Mit ein paar Stimmen mehr, weil sie beide wundervolle Frauen sind, gibt es eine neue Hopfenkönigin 2026-27. Und sie steht zu meiner Rechten, Luisa Deuter.
1: Wahnsinn, wir sagen herzlichen Glückwunsch, liebe Luisa.
0: Luisa Deuter ist unsere neue Hopfenkönigin. Vizekönigin ist somit Claudia Neumeier. Ja, und für die beiden Frauen beginnt jetzt ein spannendes und aufregendes Jahr. Beide freuen sich riesig auf die neue Herausforderung. Und als einer der Ersten, die gratuliert hat, war Bayerns Wirtschaftsminister Hubert Aiwanger. Er wünscht den beiden natürlich viel Erfolg im neuen Amt.
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0: Radio mit brandneuem Sound von aus diese The Art of Letting Go um gleich 10 vor 9. Sophia, ich habe eine spontane Frage an dich. Was gibst du denn so Trinkgeld in der Regel?
1: Das ist immer der Moment beim Essen gehen, wo ich nervös werde. Aber ich rund dann auf. Also zum Beispiel, wenn irgendwas so 13,80 kostet, würde ich dann 15 Euro geben.
0: Ich sag's mir ungern, aber du bist dadurch eine absolut Durchschnittsdeutsche.
1: Basic.
0: Ja, basic. Denn gut, die Hälfte gibt laut einer aktuellen Untersuchung eines Reiseunternehmens zwischen so 5 und 10% des Rechnungsbetrags.
1: Okay, also bin ich nicht knauserig.
0: Nö, bist du nicht. Aber eine Frage, wenn wir gerade beim Thema Trinkgeld sind, kennst du das? Du verstehst den Betrag falsch? Das ist mir schon öfters passiert, was weiß ich, es kostet eigentlich so 17,80 Euro. Du verstehst so 7,80 und sagst dann, mach 9. Bin ein großzügiger Typ.
1: Gönn dir wieder, Alter. Boah, ich hatte das aber auch schon mal. Ich wollte so 20er geben, hab mich irgendwie verschaut, hab einen 5er gegeben und so, ja, passt. Der Rest geht aufs Haus.
0: Ist unangenehm, ne?
1: Ja, peinlich.
0: Peinlich. Absolut. Kann man nichts machen. Ihr hört Radio N jetzt mit Man Without Hats und The Safety Dance.

0: Radio N mit Michael Patrick Kelly und Run Free. 8.56 Uhr und in der nächsten Stunde unter anderem mit Louis Capaldi, Someone You Loved, und auch Rockröhre Pink mit dabei mit Runaway.
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0: Radio in am Dienstagmorgen kurz vor 9. Vor dem Landgericht Ingolstadt ist heute Auftakt bei einem Mordprozess. Und beim VfB Eichstätt kommt ein guter Bekannter als Trainer zurück. Wer das ist, hört ihr gleich bei uns.
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15: Ich bin Christian Augustin, schönen guten Morgen. Nach dem schweren Erdbeben mit einer Stärke von 7,4 in Kolumbien suchen die Rettungskräfte noch immer nach Überlebenden. Die Regierung des südamerikanischen Landes rief nach dem Beben mit mindestens 111 Toten den Notstand aus. Die Behörden befürchten, dass die Zahl der Todesopfer weiter steigt. Man vermutet noch zahlreiche verschüttete Opfer unter den Trümmern. US-Präsident Donald Trump ist davon überzeugt, dass der Streit um eine Öffnung der Straße von Hormuz beendet ist. Nach einer Minenräumung ist die Meerenge für Schiffe wieder befahrbar und wird zu 100% von den USA kontrolliert, sagte er im Weißen Haus. Neue Minen vom Iran finden die Einsatzkräfte und machen sie gleich unschädlich, so Trump. Der US-Präsident verlangt außerdem Entschädigungszahlungen von der Führung in Teheran. Mit der Sonnenfinsternis erwartet uns morgen ein richtiges Spektakel und die Bayern können sich schon mal freuen. Das Wetter spielt voraussichtlich mit und es bleibt klar. Wichtig ist, dass man eine spezielle Brille benutzt. Die gibt es zum Beispiel beim Optiker. Auch in der Nacht lohnt es sich, nach oben zu schauen. Mit dem Höhepunkt beim Perseidenstrom sind viele Sternschnuppen wahrscheinlich.
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15: Am Ingolstädter Landgericht ist heute Auftakt in einem Mordprozess. Dem Angeklagten wird versuchter Mord vorgeworfen. Der Vorfall ereignete sich im Oktober vergangenen Jahres. Der Mann soll in der Ingolstädter Innenstadt mit einem Messer auf seine von ihm getrennt lebende Ehefrau losgegangen sein. Dabei stach er auf sein Opfer ein. Die Frau überlebte den Angriff. Die Staatsanwaltschaft vermutet, dass der Angeklagte die Trennung nicht akzeptieren wollte. Insgesamt sind am Landgericht Ingolstadt 5 Prozesstage angesetzt. Der VfB Eichstätt hat einen neuen alten Trainer. Nachdem sich der Regionalligist von seinem bisherigen Coach nach nur 2 Spielen wieder trennte, kommt ein bekanntes Gesicht zurück. Markus Mattes trainiert erneut die Mannschaft der Domstädter. Der 51-Jährige trat im Mai vor 3 Jahren zurück und kommt nun wieder. Mattes verzeichnete mit dem VfB Eichstätt einige Erfolge, unter anderem als bayerischer Amateurmeister und im DFB-Pokal.
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16: 8:58 und wir gucken natürlich auf die Straßen A9 Richtung München. Zwischen Manching und Dreikolledau 5 Kilometer Stau. Da dauert es derzeit 20 Minuten länger. Dort, wo es geht, gute und sichere Fahrt, aber Obacht.
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16: Ja, zum Beispiel Klingsmoos, Pöttmesser Straße und Neustadt-Etting in der St. Michael-Straße. Tempo 30 ist da angesagt. Wenn ihr einen der beiden Blitzer bestätigen könnt oder was uns noch lieber ist, was Neues habt, dann könnt ihr jederzeit eine WhatsApp schreiben. Das geht mit der Radio-Innen-Verkehrs-Hotline 0841 300 und 3x9. Danke.
17: Das Radio in Wetter und wir starten mit aktuell 23 Grad in Ingolstadt, Oberhaunstadt. Wir messen 21 Grad in Neuburg beim Brandl. Und seid ihr ready zu schwitzen? Heute wieder 30 Grad an der Spitze. Dazu natürlich ganz, ganz viel Sonnenschein, ein paar Wolken, die mal vorbeiziehen. Es geht so ein leichter Wind, das macht es auf jeden Fall angenehmer. Es bleibt alles trocken. Auch die Nacht, da ist es dann wieder sehr kühl bei um die 14 Grad. Der Himmel ist wolkenlos, der Radio in Wettertrend. Morgen, der Mittwoch, auch wieder 30 Grad und Sonne pur und ab 19 Uhr geht's dann los mit der Sonnenfinsternis.

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2: Guten Morgen.
3: Hi, hi.
2: Die Tochter von Heidi Klum, Leni Klum, definitiv eine sehr kluge, junge und auch attraktive Frau.
3: Vor allem klug, Ferry. Hm? Die ist wirklich mega intelligent. Die hat jetzt ihr Studium der Innenarchitektur abgeschlossen und jetzt soll es weitergehen. Aber die Wahl der Schule, die lässt uns ein bisschen, ja, überrascht zurück, sag ich mal. Wofür sie sich entschieden hat, was ihr nächster Schritt ist, das hört ihr gleich hier bei uns in der Radio- und Promi-Welt.
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0: Um 8:45 und nach dem Studium direkt ins Arbeitsleben, das ist oft der Plan, nicht bei der Tochter von Topmodel Heidi Klum. Die hat da eine andere Vorstellung.
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3: Heidi Klums Tochter Leni hat gerade ihr Studium der Innenarchitektur abgeschlossen. Glückwunsch dafür. Und angekündigt, als nächstes auf eine Kochschule zu gehen, um da zu lernen, wie man Zwiebeln richtig schneidet. Offenbar wurde im Hause Klum dann noch weniger gekocht als gegessen.
0: In Großbritannien haben jetzt Harry Potter-Fans ein Mega-Bauprojekt im Wert von 500 Millionen Euro gestoppt. Eine Stromtrasse zwischen Großbritannien und Irland sollte nämlich durch das berühmte Grab von Hauself Dobby führen, aber muss jetzt umgeplant werden. Und die Potter-Fans haben auch direkt klargestellt, die geplante Autobahnanbindung für Hogwarts wird auch boykottiert. Und Patricia Blanco droht wegen Mietschulden der Rauswurf. Vor Gericht musste sie sich jetzt verantworten. Der Vermieter habe kein Vertrauen mehr wegen mehrerer Zahlungsverzögerungen. Jetzt hat sie überraschend Privatinsolvenz angemeldet. Patricia Blanco ist pleite. Da hilft auch kein Blankoscheck mehr.
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0: Radio und mit Louis Capaldi, Someone You Loved, um 9.18 Uhr.
1: Und ich möchte jetzt ein Erlebnis einerseits mit dir teilen, Ferry, aber auch mit dem Radio Inland. Ich kann es nämlich nur empfehlen. Ich war letztens mit einer Freundin in Neuburg unterwegs und dann sind wir in den Spielwarenladen gegangen, wo wir früher immer halt geshoppt haben, mehr oder weniger.
0: Als Kinder?
1: Also unsere Eltern haben da eher geshoppt, aber wir haben uns da Dinge immer wieder aufsuchen dürfen. Und das war Nostalgie pur, wirklich. Wir sind da rumgelaufen und mein Herz ist aufgegangen. Ich habe mich danach, ja, einfach gut gefühlt. Deswegen, wenn ihr da mal Bock drauf habt, dann geht in den Spielwarenladen aus eurer Kindheit und geht in die Abteilungen, wo ihr früher auch immer so vor den Barbies oder vor Playmobil oder was auch immer gestanden wart.
0: Oder wahlweise, so wie ich es mache, ihr könnt auch in das Zimmer eurer Kinder gehen. Da ist auch genug Spielzeug in der Regel. Bei meiner Tochter sind ganz viele Schleichpferde immer noch.
1: Ah ja, und dann aufräumen.
0: Aufräumen,
1: da
0: ja.
1: Da freuen sich alle.
0: Mhm. 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

0: Eine ganz große Künstlerin unserer Zeit, Billie Eilish, hier bei Radio Inn mit Birds of a Feather, kurz vor 9:30. In der nächsten halben Stunde unter anderem Alex Warren mit Ordinary und The Eurythmics, Here Comes the Rain Again.
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0: Radio Inn am Dienstagmorgen um 9:30 und noch einmal schlafen und dann steht wirklich das Himmelsspektakel schlechthin an, die Sonnenfinsternis, und Fans in Bayern können sich freuen, also wir hier, denn das Wetter spielt mit, und ganz wichtig, die spezielle Sonnenfinsternisbrille, die gibt's etwa beim Optiker oder im Netz.
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9: In Sachen Lehrstellen hat sich in den vergangenen Jahren einiges geändert. Während Schulabgänger früher oft sehr lange nach einem Ausbildungsplatz suchen mussten, sind es jetzt die Firmen, die nach Lehrlingen suchen. Auch hier bei uns im Landkreis haben Schulabgängerinnen und Schulabgänger noch gute Chancen, denn derzeit gibt es bei der Agentur für Arbeit noch mehr als 200 offene Ausbildungsplätze. Eine Bewerbung zum 1. September lohnt sich also auch jetzt noch. Michael Hegele, Radio Inn im Landkreis Neuburg-Schrobenhausen.
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11: Die Johanniter Unfallhilfe baut ihr Hausnotrufangebot in Ingolstadt, Manching und Geimersheim aus. Dafür wurde ein rund um die Uhr besetzter Einsatzdienst eingerichtet. Der ist in Ingolstadt stationiert. Medizinisch geschultes Personal rückt von dort aus, wenn Hilfe benötigt wird. Neu im Programm der Johanniter sind auch die Smartwatches. Die Geräte ermöglichen es, im Notfall sofort einen Alarm abzusetzen. Gleichzeitig wird der Aufenthaltsort der hilfesuchenden Person an die Hausnotrufzentrale übermittelt. Kerstin Schulz, Radio Inn in Ingolstadt.
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0: 9.32 Uhr und wenn es mal wieder ein bisschen länger dauert, in dem Fall auf der A9 Richtung München zwischen Langenbruck und Dreikeuledorf. 5 Kilometer Stau, allerdings gar nicht mal so wild, da dauert es derzeit 11 Minuten länger. Dort, wo es geht, gute und sichere Fahrt.
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0: Ja, es wird geblitzt. Einmal B16 Richtung Manching bei der Autobahnauffahrt Richtung München. Dann Erklingsmoos in der Pöttmesserstraße und Ingolstadt-Etting, St. Michaelstraße, Tempo 30 ist da angesagt. Vielen Dank, Annette, Ralf und Rosi. Und wenn ihr euch einreihen wollt in dieser Liste, dann müsst ihr anrufen oder eine WhatsApp schicken. Die Radio Inn Verkehrshotline ist die 0841 300 und 3 mal die 9. Danke.
12: Das Radio Inn Wetter mit den aktuellen Temperaturen. Wir messen gerade 23 Grad in Ingolstadt beim Westpark. 22 Grad sind es bei euch in Heinrichsheim. Und seid ihr ready, mal wieder zu schwitzen? 30 Grad heute die Top-Temperatur. Dazu ganz viel Sonnenschein, ein paar Wolken, die mal vorbeiziehen. Es geht auch ein leichter Wind, der macht den Dienstag ein bisschen angenehmer. Und es bleibt soweit alles trocken. Kühlt ordentlich runter in der Nacht, da um die 14 Grad. Aber der Himmel ist wolkenlos. Das heißt, es ist mega, wenn ihr schon mal ein paar Sternschnuppen schauen wollt. Da sind heute viele unterwegs, aber ja, das geht am besten mit einer kleinen Jacke drüber. Der Radio Inn Wettertrend, der Mittwochmorgen auch wieder bei um die 30 Grad und Sonne pur.

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2: Guten Morgen.
3: Hallihallo.
4: Auf die frommen Ratten, welche ein Panther im Fähnlein führen.
5: Her, her, her.
3: So hört sich der Erkennungsruf der frommen Rotten an. Klingt sehr historisch.
2: Das stimmt. Wir haben es hier mit der historischen Landsknecht-Truppe aus Schrobenhausen zu tun. Und die ist auf der Suche. Nach was genau, hört ihr gleich nach mehr Hits und mehr Vielfalt. Wir gehen rein mit Purple Disco Machine und Doppelman.
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0: Gefühl hier bei Radio in Viel von Robbie Williams. Es ist 9.42 Uhr und die Stadtwache in Ingolstadt und halb Neuburg machen es vor. Geschichte kann Spaß machen, vor allem wenn man sich dann auch so kleidet. Auf dem Schrobenhausener Schrannenfest sind seit Anfang der 90er die frommen Rotten dabei, der historische Landsknechtverein.
1: Ja, die haben viel Spaß, aber hätten gerne noch ein paar aktive mehr, sagt Michi.
2: Wir sind jetzt nicht Olberich, der irgendwas, sondern wir sind der Michi, wir sind der Franz, wir sind der Thomas, wir sind die Waltraut. Also wir machen hier kein Rollenspiel. Das ist eine Mischung aus Spaß und gelebter Archäologie, tatsächlich einfach eine gute Zeit miteinander zu verbringen.
1: Ein paar Mal im Jahr werden die großen Historienspektakel besucht in Mindelheim, Teubitz oder Eichach. Sozusagen mittelalterliche Campingausflüge mit viel Action. Mitmachen, aber gerne und jederzeit.
3: Der Verein besitzt sämtliche Zelte, Kochausrüstung, Tische, Bänke und dergleichen alles.
4: Und selbst einkleiden wäre für jemanden, der sich das mal angucken will, auch kein Problem. Wir haben genug im Fundus, da findet sich immer was, auch von der Bekleidung her.
1: Ja, und die frommen Rotten sind wirklich eine bunte Truppe aus dem Schrobenhausener Raum, vom Kind bis zur Rentnerin, die haben Spaß.
5: Ich bin einfach gerne mal ein Wochenende 500 Jahre rückwärts.
6: Einmal was ganz anderes machen, wo man einmal nicht drüber nachdenken muss, wo habe ich Termine, wann ruft mich der Nächste an, wann kommt eine E-Mail. Man ist in seiner eigenen Welt und kann genießen.
7: Spaß für die Kinder tatsächlich, weil es einfach ein richtiges Abenteuerwochenende ist und einfach abtauchen in eine andere Zeit und mal weg vom stressigen Alltag.
0: Ey, das klingt nach einem perfekten Ausgleich. Die frommen Rotten in Schrobenhausen, der einzige Verein bei uns mit Sitz in einem mittelalterlichen Stadtturm. Im Augenblick sind es 20 Aktive, also macht da gerne mit, wenn ihr Interesse habt. Alle Infos und Kontakte gibt's unter fromme-rotten.de.
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0: Radio in mit den Eurythmics. Here comes the rain again um 9.52 Uhr und wir befinden uns in Tag 2 der zweiten Woche der Sommerferien. Ich muss kurz nachdenken. 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
0: Ja, der war Teil des letzten Ausflugstipps. 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

0: Waka Waka, this time for Africa von Shakira, gemeinsam mit Freshly Ground und nach 10. Das ist Nico Santos gemeinsam mit Fast Boy, Where You Are und auch Miles Smith wartet auf euch mit Stay, If You Wanna Dance.
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0: Radio Innerm, Dienstag, morgen 11. August. Wir haben es kurz vor 10. Nach einem Streit mit einem Schwerverletzten sucht die Polizei Ingolstadt nach den Tätern und Zeugen. Alles, was ihr darüber wissen müsst, bekommt ihr gleich serviert.
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12: Ich bin Christian Augustin. Nach dem schwersten Erdbeben seit Jahrzehnten in Kolumbien ist das ganze Ausmaß der Katastrophe noch nicht absehbar. Rettungskräfte suchen in eingestürzten Gebäuden weiter nach Überlebenden. Die Regierung des südamerikanischen Landes rief nach dem Beben mit bisher 111 Toten den Notstand aus. Allerdings vermutet man noch viele Opfer unter den Trümmern. Das Erdbeben in Kolumbien gestern hatte eine Stärke von 7,4. US-Präsident Donald Trump ist davon überzeugt, dass der Streit um die Öffnung der Straße von Hormuz beendet ist. Die wichtige Meerenge ist nach einer Minenräumung wieder offen und sie wird zu 100% von den USA kontrolliert, sagte er im Weißen Haus. Neue Minen vom Iran finden die Einsatzkräfte und machen sie gleich unschädlich. Zusätzlich verlangt der US-Präsident jetzt Entschädigungszahlungen von der Führung in Teheran. Gute Nachrichten für alle, die den Sommerurlaub noch vor sich haben. Die Lufthansa und ihre Piloten einigten sich im Tarifstreit auf ein umfassendes Schlichtungsverfahren. Weitere Streiks gibt es deshalb zumindest vorerst nicht. Bei den Gesprächen mit einem neutralen Vermittler geht es vor allem um die Gehälter und die Altersversorgung der Piloten von Lufthansa, Eurowings, Cityline und von Lufthansa Cargo.
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12: Die Kripo Ingolstadt sucht derzeit nach drei Unbekannten. Sie werden verdächtigt, in der Nacht auf Samstag mit einem 18-Jährigen in Streit geraten zu sein. Zur Auseinandersetzung kam es in der Manchinger Straße. Der junge Mann wurde schwer am Auge verletzt und mit einem Rettungshubschrauber in eine Fachklinik geflogen. Nach ersten Ermittlungen könnten die Unbekannten mit einer Schreckschusspistole auf den 18-Jährigen geschossen haben. Eventuelle Zeugen werden gebeten, sich bei der Ingolstädter Polizei zu melden.
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13: Hier die aktuellen Meldungen von den Straßen bei uns in der Region. Fahrt auf der A9 Ingolstadt in Richtung München vorsichtig. Zwischen den Anschlussstellen Langenbruck und Dreieck Holledau kommt es zu Behinderungen durch erhöhtes Verkehrsaufkommen auf beiden Fahrbahnen.
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15: In Ehekirchen steht einer in der Neuburger Straße auf der Höhe von der Tankstelle. In Ingolstadt wird in der Theodor-Heuss-Straße stadteinwärts zwischen Edeka und Kulthotel geblitzt und in Kinding in der Beilngrieser Straße steht einer. Danke Ralf, Gerry und Shanti fürs Durchgeben.
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15: 26 Grad an der Ingolstädter Saturn Arena, auch in Pfaffenhofen am Bahnhof und in Neuburg am Karlsplatz aktuell 26 Grad. Viel Sonne heute über unserer Region bei bis zu 35 Grad. Örtlich kann es auch mal zuziehen. Am Nachmittag ganz selten sind auch Schauer und Gewitter möglich. Ab morgen braucht ihr euch gar keine Gedanken mehr machen. Die Wäsche kann draußen stehen bleiben und trocknen. Gibt nur ein paar lockere Wolken bei 28 bis 32 Grad. Und auch am Mittwoch wird es richtig sonnig bei bis zu 32 Grad.
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2: Auf geht's zum Hallertauer Volksfest in Wolnzach. Heute mit Seniorennachmittag ab 15 Uhr. Dazu spielt die Marktkapelle Wolnzach. Ab 19 Uhr sorgen dann die Holledauer Hopferreißer für die richtige Stimmung im Festzelt. Heißer Sommer und heiße Rhythmen. Im Rahmen der Sommerlounge im Brick gibt es am Donnerstag ab 17.30 Uhr einen Salsa-Workshop und anschließend den ganzen Abend Salsa-Musik, damit ihr eure neu gelernten Tanzschritte auch gleich anwenden könnt. In Jetzendorf laufen jetzt schon die Vorbereitungen auf Hochtouren. Am Samstag ist nämlich wieder Frautag. Tausende werden zum größten Eintagesmarkt in Bayern hier bei uns in der Region erwartet. Der Markt erstreckt sich auf über einem Kilometer Länge durch den ganzen Ortskern. Rund 180 Stände warten auf Besucherinnen und Besucher. Los geht's um 8 Uhr und bis 18 Uhr findet ihr Haushaltswaren, Kleidung, Werkzeug, Süßwaren, Käsewurst und regionale Spezialitäten beim Frautag in Jetzendorf. Am Samstag gibt es das erste nationale Topspiel des Frauenfußballs im Audi Sportpark. Im Supercup der Frauen treffen die beiden besten Teams der vergangenen Saison aufeinander, nämlich die deutschen Meisterinnen und Pokalsiegerinnen des FC Bayern und der Pokalfinalist und Vizemeister VfL Wolfsburg. Anstoß ist am Samstag um 19.30 Uhr. Tickets gibt's noch online auf der Homepage des DFB.
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8: Eine Meldung, die kommt von der A9 Nürnberg Richtung München zwischen Langenbrücke und Dreieck Holledau. Aktuell da 4 Kilometer Stau, momentan dauert es 10 Minuten länger.
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8: Auf der B16 Richtung Manching wird geblitzt bei der Autobahnauffahrt Richtung München und in Ingolstadt Etting steht er in der St. Michaelstraße in der 30er-Zone. Danke Annette und Rosi fürs Durchgeben.
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8: Viel Sonne heute über unserer Region bei bis zu 35 Grad. Örtlich kann es auch mal zuziehen am Nachmittag. Ganz selten sind auch Schauer und Gewitter möglich. Ab morgen braucht ihr euch gar keine Gedanken mehr machen. Die Wäsche kann draußen stehen bleiben und trocknen. Gibt nur ein paar lockere Wolken bei 28 bis 32 Grad. Und auch am Mittwoch wird es richtig sonnig bei bis zu 32 Grad.
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3: Heidi Klums Tochter Leni hat gerade ihr Studium der Innenarchitektur abgeschlossen. Glückwunsch dafür. Und angekündigt, als nächstes auf eine Kochschule zu gehen, um da zu lernen, wie man Zwiebeln richtig schneidet. Offenbar wurde im Hause Klum dann noch weniger gekocht als gegessen.
4: In Großbritannien haben jetzt Harry Potter-Fans ein Mega-Bauprojekt im Wert von einer 500 Millionen Euro gestoppt. Eine Stromtrasse zwischen Großbritannien und Irland sollte nämlich durch das berühmte Grab von Hauself Dobby führen, aber muss jetzt umgeplant werden. Und die Potter-Fans haben auch direkt klargestellt, die geplante Autobahnanbindung für Hogwarts wird auch boykottiert. Und Patricia Blanco droht wegen Mietschulden der Rauswurf. Vor Gericht musste sie sich jetzt verantworten. Der Vermieter habe kein Vertrauen mehr wegen mehrerer Zahlungsverzögerungen. Jetzt hat sie überraschend Privatinsolvenz angemeldet. Patricia Blanco ist pleite. Da hilft auch kein Blankoscheck mehr.
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10: Ich bin Moritz Einzel. Der Tourismusboom von Anfang des Jahres hat sich offenbar abgeschwächt. Laut neuer Bundesstatistik sank die Zahl der Übernachtungen in Hotels und Co. mit mindestens 10 Betten um 2,9% auf rund 48,9 Millionen. Während Gäste aus dem Inland seltener kamen, blieben mehr Gäste aus dem Ausland über Nacht. Grünen-Chef Banaschak hat der Bundesregierung angesichts des dramatischen Niedrigwassers vorgeworfen, Klimaschutz zu verweigern. In der Regierung werde über alles gesprochen, nur darüber nicht, sagte er bei NTV.
11: Mein Eindruck ist, Friedrich Merz und seine Regierung warten einfach darauf, dass es irgendwann wieder regnet und der Sommer vorbei ist, in der Hoffnung, dass die Leute in den nächsten 10 Monaten wieder vergessen, was für eine desaströse Situation sie in diesem Sommer vorgefunden haben.
10: Diese Politik müsse ein Ende haben, so der Grünen-Chef. Der Zoll in Selb hat bei einer Kontrollaktion neue Tricks zum Drogenschmuggel entdeckt. Die Substanzen waren demnach in Geburtstagskarten, einem Bluetooth-Lautsprecher sowie in Produktverpackungen versteckt. Lieferziel der Ware aus den Niederlanden war Tschechien. Der Zoll hat 13 Strafverfahren eingeleitet.
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12: Mit Christian Augustin. Am Ingolstädter Landgericht ist heute Auftakt in einem Mordprozess. Dem Angeklagten wird versuchter Mord vorgeworfen. Der Vorfall ereignete sich im Oktober vergangenen Jahres. Der Mann soll in der Ingolstädter Innenstadt mit einem Messer auf seine von ihm getrennt lebende Ehefrau losgegangen sein. Dabei stach er auf sein Opfer ein. Die Frau überlebte den Angriff. Die Staatsanwaltschaft vermutet, dass der Angeklagte die Trennung nicht akzeptieren wollte. Insgesamt sind am Landgericht Ingolstadt 5 Prozesstage angesetzt.
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13: Auf der A9 Nürnberg Richtung München zwischen Langenbrück und Dreieck Holledau 3 Kilometer stockender Verkehr. Aktuell dauert es hier 6 Minuten länger. Sonst normaler Verkehr. Gute Fahrt euch.
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13: Auf der B16 Richtung Manching wird bei der Autobahnauffahrt Richtung München geblitzt und in Ingolstadt Etting in der St. Michaelstraße in der 30er-Zone.
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13: Wir messen 24 Grad an der Ingolstädter Saturn Arena, auch in Neuburg am Schloss und in Schrobenhausen-Mühlried 24 Grad. Heute gibt's viel Sonne und nur ein paar lockere Wolken. Dazu wird's richtig warm mit 27 bis 32 Grad. Der Sommer läuft auf Hochtouren. Morgen geht's sonnig und trocken weiter. Von früh bis spät blauer Himmel und bis zu 32 Grad. Und auch am Donnerstag bleibt sonnig, trocken und heiß. Dann sind sogar bis zu 34 Grad drin.
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10: 12 am Dienstag auf der A9 Nürnberg Richtung München zwischen Langenbruck und Dreieck-Holledau. Aktuell noch 2 Kilometer stockender Verkehr, 3 Minuten plus.
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10: In Neuburg steht einer. In der Grünauer Straße zwischen Berliner und Ostendstraße statt auswärts. Und auf der B16 Richtung Manching bei der Autobahnauffahrt Richtung München.
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10: Heute gibt's viel Sonne und nur ein paar lockere Wolken. Dazu wird's richtig warm mit 27 bis 32 Grad. Der Sommer läuft auf Hochtouren. Morgen geht's sonnig und trocken weiter. Von früh bis spät blauer Himmel und bis zu 32 Grad. Und auch am Donnerstag bleibt sonnig, trocken und heiß. Dann sind sogar bis zu 34 Grad drin.
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15: Ich bin Moritz Einzel. Angesichts des dramatischen Niedrigwassers hat Grünen-Chef Banaschak der Bundesregierung vorgeworfen, Klimaschutz zu verweigern. Bei NTV sagte er, in der Regierung werde über alles gesprochen, nur darüber nicht.
16: Man kann die Lkw fahren lassen, man kann dafür sorgen, dass noch mehr Güter auf die Schiene umgelegt werden können. Auch da desaströser Zustand bei der Deutschen Bahn. Also ja, man sieht doch, man kann in einer solchen Situation, wenn man an die grundsätzliche Problematik herangeht, immer nur kleine Pflaster verkleben.
15: Sein Eindruck sei, Kanzler Merz und seine Regierung warteten einfach darauf, dass es irgendwann wieder regne und alles vorbei sei, so Banaschak. Der gestürzte Präsident von Syrien, Assad, ist in Abwesenheit zum Tode verurteilt worden. Ihm wurden vorsätzlicher Mord, Folter, willkürliche Inhaftierung und Verbrechen gegen die Menschlichkeit vorgeworfen. Das syrische Regime war im Dezember 2024 kollabiert. Assad floh nach Russland, wo er sich bis heute aufhält. Die Technische Universität Chemnitz bleibt dabei. Thüringens Ministerpräsident Vogt soll seinen Doktortitel verlieren. Ein Widerspruch des CDU-Politikers gegen die Aberkennung des akademischen Grades wurde zurückgewiesen. Ein Anwalt Vogts teilte mit, man wolle nach rechtlicher Prüfung Klage erheben. Vogt war mit einer Arbeit über den amerikanischen Präsidentschaftswahlkampf von 2004 promoviert worden. Später kamen Plagiatsvorwürfe auf.
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17: Auf der A9 Nürnberg Richtung München zwischen Langenbrück und Dreieck Holledau nur noch 1 Kilometer stockender Verkehr. Es dauert hier nur noch 2 Minuten länger.
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17: Einer ist gemeldet und der steht in Neuburg in der Grünauer Straße zwischen Berliner und Ostendstraße, wenn ihr stadtauswärts fahrt.
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17: Der Sommer gibt Vollgas. 25 Grad in Eichstätt am Residenzplatz, 26 in Pfaffenhofen am Bahnhof und in Ingolstadt am Stadttheater 26 Grad. Jede Menge Sonne und nur ein paar lockere Wolken. Der Schatten wird eben zum Lieblingsplatz bei 27 bis 32 Grad heute. Morgen bleibt sonnig und trocken. Dazu gibt's von früh bis spät blauen Himmel und bis zu 32 Grad. Und auch am Donnerstag legt der Sommer nochmal nach. Sonne satt, trocken und bis zu 34 Grad sind drin.
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1: Kurz nach 12. Hi, ich bin Emmy. Die Fenster sind zu, der Ventilator läuft, die Sonnenschirme auf der Terrasse sind aufgespannt. Und was vor unserer Haustür so abgeht, das wissen unsere Lokalreporter.
2: Auf die frommen Ratten, welche ein Panzer im Fähnlein führen.
3: Herr, Herr, Herr.
4: So hört sich der Erkennungsruf der frommen Rotten an. Klingt sehr historisch. Das stimmt. Wir haben es hier mit der historischen Landsknechtstruppe aus Schrobenhausen zu tun. Die ist auf der Suche nach was genau, das klären wir in wenigen Augenblicken hier bei Radio Inn.
1: Davor eine ganz große Rockballade aus den 90ern. Aerosmith mit Crazy. Und jetzt Teddy Swims. Der hat auf jeden Fall schon mal wen getroffen, der auf alles eine Antwort hat. Sein aktueller Song Mr. Know-It-All hier bei uns.

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2: Wir haben vor kurzem einen Hilferuf aus Schrobenhausen bekommen, und zwar von Katinka. Sie ist Mitglied bei den Frommen Rotten der historischen Landsknechtstruppe.
3: Wir sind einfach zu wenige. Die Gefahr ist halt einfach, dass es noch weniger werden und können auch nicht mehr auf Feste fahren, können auch am Schrannenfest nicht mehr teilnehmen, aber auch die Gemeinschaft geht halt dann verloren.
2: Wäre wirklich schade um den Verein im Bürgerturm. Oliver Scholtisek hat die Frommen Rotten mal besucht.
4: Vom Barette schwankt die Feder.
5: Was für eine Begrüßung und von wegen dunkles Mittelalter. Die Frommen Rotten sind bunt, gut gelaunt, sogar die Gewandung riecht nach Abenteuer.
6: Vor allem kochen wir ja so schon zum Frühstück überm offenen Feuer. Das heißt, da fängt schon an, dass alles langsam nach Rauch riecht.
5: Sagt Hauptmann Franz. Seit 1992 gibt's den Landsknechtverein. Jedes Schrobenhausener Schrannenfest haben sie seitdem mitgemacht und sind auch in Mindelheim, Teubitz und anderen einschlägigen Festen zu Gast. Mit Trommelei von Andreas und Irmi.
7: Dann hat der Gegner schon mal die erste Hose voll gehabt, weil er sich gedacht hat, oh Schande, da kommt ein Riesenheer. Und dann kommt so ein kleiner Haufen wie wir und dann mischen wir die auf.
8: Wir schauen uns die Trommelschläge von anderen auch ab und machen dann unsere eigenen Trommelschläge daraus.
5: Und Waffendemonstrationen.
6: Auf Mittelalterfesten dürfen Besucher die Waffen alle auch mal in die Hand nehmen, damit man auch mal ein Gefühl dafür kriegt, wie schwer war denn so ein Schwert tatsächlich?
5: Das wird natürlich trainiert, einmal die Woche. Und alle haben ihre Aufgaben, Marketenderinnen, Hauptmann und...
9: Ich bin der Fenrich.
5: Der Fenrich macht was?
9: Er trägt die Fahne. Es ist auf jeden Fall die sicherste Position bei uns. Jeder Mann wird alles geben, um die Fahne zu schützen.
5: Aber das Wichtigste bei den Frommen Rotten, das ist der Spaß.
6: Tatsächlich die Mittelalterfeste, einfach 3 Tage lang Handy aus und wie im Mittelalter da alle zusammen leben, kochen, singen, Spaß haben.
9: Es entschleunigt einfach.
2: Klingt nach einem feinen Hobby. Der Einstieg bei den Frommen Rotten in Schrobenhausen ist einfach. Alle Infos gibt es online auf fromme-rotten.de.
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4: Mit Christian Augustin. Die Kripo Ingolstadt sucht derzeit nach drei Unbekannten. Sie werden verdächtigt, in der Nacht auf Samstag mit einem 18-Jährigen in Streit geraten zu sein. Zur Auseinandersetzung kam es in der Manchinger Straße. Der junge Mann wurde schwer am Auge verletzt und mit einem Rettungshubschrauber in eine Fachklinik geflogen. Nach ersten Ermittlungen könnten die Unbekannten mit einer Schreckschusspistole auf den 18-Jährigen geschossen haben. Eventuelle Zeugen werden gebeten, sich bei der Ingolstädter Polizei zu melden. Ein Vorfall in Karlshult Ende April beschäftigt schon heute das Amtsgericht in Neuburg. Der Angeklagte soll seinen E-Scooter frisiert haben und damit viel zu schnell unterwegs gewesen sein. Damit nicht genug. Der Mann hätte mit der Geschwindigkeit einen Führerschein gebraucht, den hat er aber nicht. Außerdem soll er ein Versicherungskennzeichen an den Scooter geschraubt haben, obwohl dazu kein Versicherungsschutz bestand. Feuerwehr und Polizei als Retter in Eichstätt. Sie haben einen Mann aus einer prekären Situation befreit. Der 38-Jährige hatte sich am Sonntagnachmittag aus seiner frisch bezogenen Wohnung ausgesperrt. In seiner Not wandte er sich an die Feuerwehr mit der Bitte, ihm wieder Zugang zur Wohnung zu verschaffen. Bevor die hilfsbereiten Floriansjünger aber zur Tat schreiten konnten, musste die Polizei erst bestätigen, dass der Mann wirklich dort wohnt. Als das grüne Licht kam, machte die Feuerwehr die Haustür auf und ein erleichterter 38-Jähriger konnte wieder in seine Wohnung. 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
5: Auf der A9 Nürnberg Richtung München zwischen Langenbruck und Dreieck Holledau 2 Kilometer Stau aktuell. Momentan 7 Minuten mehr Zeit einplanen.
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5: Auf der A9 Richtung München, kurz nach dem Parkplatz Barer Weiher, wird der Abstand gemessen. Und in Neuburg steht einer in der Grünauer Straße zwischen Berliner und Ostendstraße. Stadtauswärts wird da geblitzt.
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5: Jede Menge Sonne und nur ein paar lockere Wolken. Der Schatten wird eben zum Lieblingsplatz bei 27 bis 32 Grad heute. Morgen bleibt sonnig und trocken. Dazu gibt's von früh bis spät blauen Himmel und bis zu 32 Grad. Und auch am Donnerstag legt der Sommer nochmal nach. Sonne satt, trocken und bis zu 34 Grad sind drin.

0: Das ist euer Dienstag mit Treffpunkt Mittag. In der wievielten Hitzewelle sind wir? Ich glaube, es ist die fünfte. Eine kurze Sommerpause kann da ja nicht schaden. Wenigstens für 2 Stunden. Perfektes Timing, würde ich sagen, für den neuen Eberhofer-Krimi. Steckerlfisch-Fiasko hat gestern Abend Premiere gefeiert und kommt am Donnerstag in die Kinos. Meine Kinoexpertin ist Jasmin. Jasmin, ist der Krimi denn besser als der neue Spider-Man?
1: Ja, davon müsst ihr euch selbst überzeugen. Was ich aber sagen kann, der Kult geht weiter. Konstantin Filmchef Oliver Berben sagt sogar, kommt nächstes Jahr noch ein Film, könnte Eberhofer die Winnetou-Reihe als längste Kinoreihe überhaupt überholen. Mit dabei sind natürlich wieder Sebastian Betzel, Lisa Maria Potthoff und Simon Schwarz.
0: Worum geht's denn im neuen Krimi?
1: Wie wir es halt von Franz Eberhofer kennen. Dorfchaos, trockener Humor und natürlich ein Mordfall, der komplett aus dem Ruder läuft. In Steckerlfisch-Fiasko wird der örtliche Steckerlfischkönig tot in der

0: Wellnesslandschaft des neuen Golfclubs gefunden. Eberhofer ermittelt zwischen Volksfestclans und feinen Golfschnöseln. Und auch privat ist beim Franz ordentlich was los. Sein Sohn sucht neue Hobbys und Susi will Bürgermeisterin werden. Sehr zum Ärger ihres Mannes und des amtierenden Bürgermeisters. Ja, und genau das macht den neuen Eberhofer aus. Der Mordfall ist die Geschichte, aber das eigentliche Vergnügen ist das ganze Chaos drumherum.
1: Wir können uns also drauf freuen. Steckerfisch-Fiasko, der neue Eberhofer-Krimi ab Donnerstag im Kino. Immer wissen, was los ist. Mit uns geht's gut informiert durch den Mittag.

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8: Ich bin Moritz Einzel. In Syrien ist der frühere Machthaber Assad in Abwesenheit zum Tode verurteilt worden. Ein Gericht sprach ihn wegen Kriegsverbrechen und Verbrechen gegen die Menschlichkeit schuldig. Unter anderem wurden ihm die vorsätzliche Tötung von Kindern und Folter mit Todesfolge zur Last gelegt. Islamistische Kämpfer hatten das Assad-Regime im Dezember 2024 gestürzt. Assad floh ins Exil nach Russland. In Sachsen-Anhalt wird am 6. September ein neuer Landtag gewählt und alles sieht nach einem Wahlsieg der AfD aus. Die Frage ist nur, kann die rechte Partei danach regieren oder nicht? Das wollen die anderen Parteien verhindern und müssen dafür wohl ungewöhnliche Wege gehen. CDU und Linkspartei, das ist ja eigentlich wie Feuer und Wasser, aber in diesem Falle sollten sie zusammenarbeiten, findet Thüringens Ex-Ministerpräsident Ramelow. Man müsse in der Lage sein, über Parteigrenzen hinweg miteinander zu reden. Aus dem hessischen Rodenbach hatten die Flammen eines Waldbrandes gestern auf bayerisches Gebiet übergegriffen. Doch in der Gegend rund um Alzenau besteht keine Gefahr mehr. Das sagte ein Sprecher des Polizeipräsidiums Unterfranken am Morgen. Es sei alles gelöscht, auch dank der Polizeihubschrauber, die im Einsatz waren. Auch in Hessen hat sich die Lage entspannt.
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9: Auf der A9 Nürnberg Richtung München zwischen Langenbruck und Dreieck Holledau aktuell 4 Kilometer Stau, es dauert 19 Minuten länger. Und auf der A9 Nürnberg Richtung München zwischen Denkendorf und Ingolstadt Nord, da gerade dichter Verkehr, deswegen hier am besten 3 Minuten mehr Zeit einplanen.
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9: Auf der A9 Richtung München, kurz nach dem Parkplatz Barer Weiher, wird der Abstand gemessen. Und in Neuburg steht einer in der Grünauer Straße zwischen Berliner und Ostendstraße. Stadtauswärts wird da geblitzt.
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9: Da sind sie sich einig, in Ingolstadt am Volksfestplatz 27 Grad, auch in Schrobenhausen am Rathaus und in Neuburg am Karlsplatz 27 Grad aktuell. Heute Nachmittag und auch am Abend gibt's jede Menge Sonne und nur ein paar ganz lockere Wolken bei 27 bis 32 Grad. Morgen geht's dann sonnig und trocken weiter, meistens sogar mit strahlend blauem Himmel, dazu 28 bis 32 Grad. Und am Donnerstag legt der Sommer nochmal nach, Sonne satt, trocken und bis zu 34 Grad.
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9: Noch ein paar Stunden, dann geht's ab ins Freibad. Zusammen geht's durch den Mittag. Hi, ich bin Emmy und unsere Lokalreporter, die haben Aktuelles für euch hier aus der Region.
12: Ein ganzer Ort wird zur Marktstraße. In Jetzendorf ist wieder Frautag. Auf das Datum kann man sich einfach verlassen. Immer am 15. August Maria Himmelfahrt. Mehr zum größten Eintagesmarkt in Bayern haben wir gleich hier bei Radio Inn.
9: Jetzt mehr Hits und mehr Vielfalt. Bon Jovi ist dabei aus dem Jahr 2000. It's my life. Und rein geht's in die neue Stunde mit Ray Dalton und Blood Running.

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2: Das wird wieder wild. Am kommenden Wochenende wird in Jetzendorf gefeiert. Beim Frautag am 15. August am Feiertag Maria Himmelfahrt. Frautag, das ist der größte Eintagesmarkt in Bayern. Geschätzte 20.000 Besucher schwärmen in den Ort. 200 Händler stehen links und rechts der Straße. Oliver Scholtisek, das ist vorsichtig ausgedrückt ein Spektakel, oder?
3: Kann man so sagen. Die Händler bieten am Samstag ab 8 Uhr morgens die gigantische Kulisse für dieses einmalige Fest. 1,6 Kilometer Stand an Stand. Da kann man schon mal das eine oder andere Schnäppchen machen. Aber es geht ja ums Ganze. Überall sind Biergärten, überall ist Musik, es wird gefeiert und das nicht so knapp. Denn wenn der letzte Handel abgeschlossen ist, geht's erst richtig los mit Disco und Party in der Ortsmitte von Jetzendorf.
2: Gut, dass der 15. als Feiertag auf einen Samstag fällt.
3: Ja, denn mit dem Frautag ist es wie bei einem großen Geburtstag. Es wird reingefeiert. Bedeutet, schon am Freitag ab 13 Uhr ist die Gemeinde komplett für den Verkehr gesperrt. Und dann beginnt das Ausnahmewochenende ab 16.30 Uhr mit dem Warm-up-Flohmarkt und entsprechendem Rahmenprogramm. Und das geht dann für einige nahtlos in den eigentlichen Frautag am Samstag über.
2: Anstrengend und gut, dass man am Sonntag ausschlafen kann. Der Frautag in Jetzendorf, Bayerns größter Eintagesmarkt, Start ist schon am Freitagnachmittag mit einem Nachtflohmarkt. Am Samstag ab 7 Uhr findet der eigentliche Frautag statt und der geht bis Sonntagmorgen.
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8: Mit Christian Augustin. Die Kripo Ingolstadt sucht derzeit nach drei Unbekannten. Sie werden verdächtigt, in der Nacht auf Samstag mit einem 18-Jährigen in Streit geraten zu sein. Zur Auseinandersetzung kam es in der Manchinger Straße. Der junge Mann wurde schwer am Auge verletzt und mit einem Rettungshubschrauber in eine Fachklinik geflogen. Nach ersten Ermittlungen könnten die Unbekannten mit einer Schreckschusspistole auf den 18-Jährigen geschossen haben. Eventuelle Zeugen werden gebeten, sich bei der Ingolstädter Polizei zu melden. Ein Vorfall in Karlshult Ende April beschäftigt schon heute das Amtsgericht in Neuburg. Der Angeklagte soll seinen E-Scooter frisiert haben und damit viel zu schnell unterwegs gewesen sein. Damit nicht genug, der Mann hätte mit der Geschwindigkeit einen Führerschein gebraucht, den hat er aber nicht. Außerdem soll er ein Versicherungskennzeichen an den Scooter geschraubt haben, obwohl dazu kein Versicherungsschutz bestand. Feuerwehr und Polizei als Retter in Eichstätt. Sie haben einen Mann aus einer prekären Situation befreit. Der 38-Jährige hatte sich am Sonntagnachmittag aus seiner frisch bezogenen Wohnung ausgesperrt. In seiner Not wandte er sich an die Feuerwehr mit der Bitte, ihm wieder Zugang zur Wohnung zu verschaffen. Bevor die hilfsbereiten Floriansjünger aber zur Tat schreiten konnten, musste die Polizei erst bestätigen, dass der Mann wirklich dort wohnt. Als das grüne Licht kam, machte die Feuerwehr die Haustür auf und ein erleichterter 38-Jähriger konnte wieder in seine Wohnung. 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
9: Halb zwei am Dienstag auf der A9 vorsichtig fahren, Nürnberg Richtung München zwischen Pfaffenhofen und Allershausen. Da ist eine Person, die steht da auf dem Standstreifen. Außerdem hier ein kaputter LKW auf dem Standstreifen. Und auf der A9 Nürnberg Richtung München zwischen Langenbruck und Dreieck-Holledau. Aktuell 4 Kilometer Stau, 17 Minuten dauert's hier länger.
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9: Zwischen Karlskron und Zuchering wird geblitzt, da im Tempo 70er Bereich. Und auf der A9 Richtung München, kurz nach dem Parkplatz Barer Weiher, wird der Abstand gemessen.
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9: Heute Nachmittag und auch am Abend gibt's jede Menge Sonne und nur ein paar ganz lockere Wolken bei 27 bis 32 Grad. Morgen geht's dann sonnig und trocken weiter, meistens sogar mit strahlend blauem Himmel, dazu 28 bis 32 Grad. Und am Donnerstag legt der Sommer nochmal nach. Sonne satt, trocken und bis zu 34 Grad.

Ihr hört Treffpunkt Mittag am Dienstag. Ja, und das Eis, das gehört bei den Temperaturen und um diese Uhrzeit irgendwie schon längst mit dazu. Wären da nicht diese kleinen gelben, schwarzen

0: Nervensägen, die sind gerade wieder überall unterwegs. Und tatsächlich können wir einiges dafür tun, dass Wespen nicht plötzlich zur Kampftruppe werden. Wichtigster Tipp, nicht nach ihnen schlagen und vor allem nicht anpusten. Das CO2 in unserer Atemluft macht Wespen tatsächlich aggressiver. Also lieber kurz ruhig bleiben, auch wenn die Wespe gerade ganz frech Richtung Kuchen marschiert. Und so nervig sind sie eigentlich auch nicht, sondern eher ziemlich fleißige Helfer. Sie fangen jede Menge Fliegen, Mücken und Raupen und bestäuben nebenbei noch Blumen. Also nervig am Eiscafé, ziemlich wertvoll für die Natur. Ich sehe Wespen jetzt auch irgendwie aus einem ganz anderen Blickwinkel.
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9: Ich bin Moritz Einzel. In Syrien ist der frühere Machthaber Assad in Abwesenheit zum Tode verurteilt worden. Ein Gericht sprach ihn wegen Kriegsverbrechen und Verbrechen gegen die Menschlichkeit schuldig. Unter anderem wurden ihm die vorsätzliche Tötung von Kindern und Folter mit Todesfolge zur Last gelegt. Islamistische Kämpfer hatten das Assad-Regime im Dezember 2024 gestürzt. Assad floh ins Exil nach Russland. In Sachsen-Anhalt wird am 6. September ein neuer Landtag gewählt und alles sieht nach einem Wahlsieg der AfD aus. Die Frage ist nur, kann die rechte Partei danach regieren oder nicht? Das wollen die anderen Parteien verhindern und müssen dafür wohl ungewöhnliche Wege gehen. CDU und Linkspartei, das ist ja eigentlich wie Feuer und Wasser, aber in diesem Falle sollten sie zusammenarbeiten, findet Thüringens Ex-Ministerpräsident Ramelow. Man müsse in der Lage sein, über Parteigrenzen hinweg miteinander zu reden. Aus dem hessischen Rodenbach hatten die Flammen eines Waldbrandes gestern auf bayerisches Gebiet übergegriffen. Doch in der Gegend rund um Alzenau besteht keine Gefahr mehr. Das sagte ein Sprecher des Polizeipräsidiums Unterfranken am Morgen. Es sei alles gelöscht, auch dank der Polizeihubschrauber, die im Einsatz waren. Auch in Hessen hat sich die Lage entspannt.
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10: Kurz nach 2 am Dienstag, Vorsicht auf der A9 Nürnberg Richtung München zwischen Pfaffenhofen und Allershausen. Da ist eine Person, die steht da auf dem Standstreifen und auch ein LKW blockiert den Standstreifen. Auf der A9 Nürnberg Richtung München zwischen Langenbruck und Dreieck Holledau aktuell 3 Kilometer Stau. Ihr braucht hier 11 Minuten länger.
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10: Auf der B16 Höhe Autobahnauffahrt Manching Richtung Regensburg wird geblitzt. Zwischen Karlskron und Suchering steht einer im 70er Bereich. Und auf der A9 Richtung München kurz nach dem Parkplatz Barerweier, da wird der Abstand gemessen. Und der letzte, der steht in Neuburg in der Grünauer Straße, wenn ihr stadtauswärts fahrt.
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10: paar lockere Wolken ziehen durch, sonst blauer Himmel den ganzen Tag. Die Temperaturen liegen zwischen 27 und 32 Grad. Morgen geht's sonnig und trocken weiter, dazu werden es 28 bis 32 Grad. Und am Donnerstag dreht der Sommer nochmal richtig auf. Sonne satt, trocken und am Nachmittag sind bis zu 34 Grad drin.
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2: Auf geht's zum Hallertauer Volksfest in Wolnzach. Heute mit Seniorennachmittag ab 15 Uhr. Dazu spielt die Marktkapelle Wolnzach. Ab 19 Uhr sorgen dann die Holledauer Hopferreißer für die richtige Stimmung im Festzelt. Heißer Sommer und heiße Rhythmen. Im Rahmen der Sommerlounge im Brick gibt es am Donnerstag ab 17.30 Uhr einen Salsa-Workshop und anschließend den ganzen Abend Salsa-Musik, damit ihr eure neu gelernten Tanzschritte auch gleich anwenden könnt. In Jetzendorf laufen jetzt schon die Vorbereitungen auf Hochtouren. Am Samstag ist nämlich wieder Frautag. Tausende werden zum größten Eintagesmarkt in Bayern hier bei uns in der Region erwartet. Der Markt erstreckt sich auf über einem Kilometer Länge durch den ganzen Ortskern. Rund 180 Stände warten auf Besucherinnen und Besucher. Los geht's um 8 Uhr und bis 18 Uhr findet ihr Haushaltswaren, Kleidung, Werkzeug, Süßwaren, Käsewurst und regionale Spezialitäten beim Frautag in Jetzendorf. Am Samstag gibt es das erste nationale Topspiel des Frauenfußballs im Audi Sportpark. Im Supercup der Frauen treffen die beiden besten Teams der vergangenen Saison aufeinander, nämlich die deutschen Meisterinnen und Pokalsiegerinnen des FC Bayern und der Pokalfinalist und Vizemeister VfL Wolfsburg. Anstoß ist am Samstag um 19.30 Uhr. Tickets gibt's noch online auf der Homepage des DFB.
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6: Auf der A9 München Richtung Nürnberg zwischen Ingolstadt Nord und Denkendorf aktuell 4 Kilometer stockender Verkehr, 4 Minuten plus. Auf der A9 München Richtung Nürnberg zwischen Kreuz Neufahrn und Allershausen, da steht ein kaputtes Auto auf dem Standstreifen. Und auf der B13 Weißenburg Richtung Ingolstadt zwischen Bietenfeld und Altensheim gerade viel los, 7 Minuten plus.
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6: Auf der B16 Höhe Autobahnauffahrt Manching Richtung Regensburg wird geblitzt. Zwischen Karlskron und Suchering steht einer im 70er-Bereich. Und auf der A9 Richtung München kurz nach dem Parkplatz Barerweier, da wird der Abstand gemessen. Und der letzte, der steht in Neuburg in der Grünauer Straße, wenn ihr stadtauswärts fahrt.
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6: Paar lockere Wolken ziehen durch, sonst blauer Himmel den ganzen Tag. Die Temperaturen liegen zwischen 27 und 32 Grad. Morgen geht's sonnig und trocken weiter, dazu werden es 28 bis 32 Grad. Und am Donnerstag dreht der Sommer nochmal richtig auf. Sonne satt, trocken und am Nachmittag sind bis zu 34 Grad drin.
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11: Es ist Dienstagnachmittag, kurz vor 3 und Sommerferienzeit. Ist meistens die Zeit, wo sich auch ein bisschen was ändert in Sachen Schulen und Schulverkehr. Und in Sachen Schulbusse soll sich einiges ändern. Und zwar in Pfaffenhofen. Was genau dahinter steckt, ein Thema in den Regionalnachrichten um 12:30.
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12: Ich bin Moritz Einzel. Seit Freitag spuckt Europas aktivster Vulkan, der Ätna, wieder Asche und Lava und sorgt dafür, dass viele Urlauber auf der Insel Sizilien festsitzen. In der Nacht hat sich ein neuer Schlot geöffnet, weswegen der Flughafen Catania heute quasi stillsteht. Nur eine einzige Maschine konnte am Morgen starten. Alle Landungen sind bis 19 Uhr ausgesetzt. Der Bundesverband Spedition und Logistik hat die Erwartungen an die Aussetzung des Sonntagsfahrverbots für Lkw gedämpft. Hauptgeschäftsführer Huster sprach im Deutschlandfunk von einem Nullsummenspiel. Es gebe nämlich nicht genügend Lkw-Fahrer, um ausreichend Gütertransporte von Schiffen auf die Straße zu verlegen. Das ist notwendig wegen des historischen Niedrigwassers in den Flüssen. Ein syrisches Gericht hat den gestürzten Präsidenten Assad in Abwesenheit zum Tode verurteilt. Ihm wurden vorsätzlicher Mord, Folter, willkürliche Inhaftierung und Verbrechen gegen die Menschlichkeit vorgeworfen. Assad hält sich derzeit in Russland auf. Der Bericht von Amira Rajab.
13: Das Gerichtsurteil wurde live im syrischen Staatsfernsehen übertragen. Neben Assad wurde auch sein Cousin Atef Najib zum Tode verurteilt. Er ist eine der wenigen Schlüsselfiguren der Ex-Regierung, die selbst in Syrien vor Gericht stand. Auch Assads berüchtigter Bruder Maher wurde in Abwesenheit zum Tode verurteilt. Eine Vollstreckung der Strafen scheint bisher jedoch unwahrscheinlich, denn Russland hat Assad Asyl gewährt.
12: Die Bürgerinnen und Bürger in Karlstein am Main müssen ihren Gemeinderat nochmal neu wählen. Das Landratsamt Aschaffenburg hat jetzt den 4. Oktober als Nachwahltermin genannt. Hintergrund: Eine Wählergruppe hatte ihre Kandidaten bei ihrer Aufstellungsversammlung nicht geheim gewählt, sondern offen per Handzeichen. Das geht so nicht.
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11: 2:35, Servus. Auf den Straßen aktuell die A9 Fahrt Richtung Nürnberg zwischen Kreuz Neufahrn und Allershausen, defekter PKW-Widerstand, Streifen blockiert. Außerdem die A9 Richtung Nürnberg zwischen Allershausen und Pfaffenhofen. Hier haben wir ein Wohnwagen-Anhängerfenster auf der Fahrbahn. Okay, die A9 weiter Richtung Nürnberg zwischen Langenbruck und Manching. Achtung, auch hier Gegenstände auf der Fahrbahn, und zwar eine Dachbox. Egal, wo ihr unterwegs seid, wir wünschen guten und sicheren Verkehr.
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11: Zwischen Karlskron und Zuchering im 70er-Bereich. Die B16 Höhe, Autobahnauffahrt, Manching Richtung Regensburg und Neuburg-Grünauer Straße, stadtauswärts. Dankeschön unter anderem an Radio in Verkehrsmelder Markus. Und Stau oder Blitzer meldet ihr auf der Radio in Verkehrshotline. Und wir sagen es weiter. 0841 303 mal die 9. Das Radio in Wetter, zweite Ferienwoche und der Sommer macht heute Dienst nach Vorschrift, also Sonne, 30 Grad, danach Feierabend und kann gern so weitermachen. Aktuelle Temperaturen, Strich 30 Grad in Bergheim, 29 Grad in Mindelstetten, die Tiefstwerte in der kommenden Nacht zwischen 12 und 14 Grad. Gewitter sind heute eigentlich großartig kaum Thema. Morgen der Mittwoch, praktisch Sommer ohne Schnickschnack, viel Sonne, trocken bis zu 30 Grad und der Radio in Wetter trennt wenig Wetteränderung auch am Donnerstag mit viel Sonne. Scheint bis zu 32 Grad.
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11: Einen schönen Dienstagnachmittag und beim aktuellen Wetterchen muss ja die Frage erlaubt sein, warum reagieren Menschen so unterschiedlich auf Hitze? Warum schwitzt der eine schon beim Gedanken an Sonnenschein, während andere bei 35 Grad noch fragen, ob man heute draußen sitzen kann? Sprechen wir drüber. Gibt's tatsächlich kleine, aber feine Unterschiede nach der großen Whitney Houston? Und hier ist Kamrat, hier ist Hug Yourself bei Radio N. Schönen Nachmittag.

0: High Hopes von Panic at the Disco. Radio in um 3:15 und wenn die Sonne wie aktuell runterknallt in Ingolstadt und der Region, dann gibt es in meinem Freundeskreis immer so zwei Typen. Die Sonnenanbeter, denen große Hitze überhaupt nichts ausmacht, und die sogenannten Vampire, die sich grundsätzlich nach drinnen verziehen. Vielleicht erkennt ihr euch ein klein bisschen wieder und tatsächlich gibt es dafür eine körperliche Erklärung. Sagt Dr. Florian Mayer, ist der Landesarzt beim Bayerischen Roten Kreuz.
1: Die Hitzetoleranz hängt natürlich einerseits von der Fitness des Betroffenen ab, vom Alter, vom Körpergewicht, von der Muskelmasse, natürlich auch, ob er jetzt irgendwelche chronischen Erkrankungen hat und wie gut er natürlich an die Hitze gewöhnt ist. Man kann beispielsweise sagen, dass ein gesunder Mensch im mittleren Alter die Hitze deutlich besser verträgt als beispielsweise ältere Leute oder Leute mit chronischen Erkrankungen.
0: Da fiel gerade schon das Stichwort, an die Hitze gewöhnen. Geht es? Gibt es da Chancen für einen Vampir?
1: Ja, das kann ich schon machen, indem ich einfach versuche, bei der Hitze, also einfach draußen, langsam einfach sportliche Betätigung zu betreiben, mich daran zu gewöhnen und das Ganze einfach zu steigern. Dann kann ich mich auch an die Hitze gewöhnen.
0: Ja, gibt es aber ein kleines Problem, sagt Dr. Florian Mayer. Die Hitzewellen hierzulande dauern oft nicht lang genug dafür.
1: Das schaffe ich nicht innerhalb von 1 bis 2 Tagen. Und nachdem man ja bei uns, sage ich mal, die Hitze immer nur 1, 2, 3 Tage irgendwo vorhanden ist, ist es eigentlich relativ unmöglich, dass man sich daran gewöhnt. Und dann ist der nächste Punkt, wenn ich das dann nicht regelmäßig mache, dann verliert man diesen Gewöhnungseffekt auch wieder.
0: Ja, wer jetzt nicht gerade vorhat, nach Spanien umzusiedeln, der sollte weiter gut auf seinen Körper hören, viel trinken und sich notfalls nach drinnen verziehen. Vampire sind auch sexy, ja.

0: Mit den Bad Ideas von Alle Farben haben wir gleich 3:30 Radio in am Dienstagnachmittag. Wir sind mittendrin in der Urlaubssaison und laut einer Studie des Reiseanbieters TUI geben fast, Betonung liegt auf fast, alle Deutschen im Urlaub Trinkgeld. Was im Umkehrschluss beweist, die Schwaben sind halt keine Deutschen, gell?
1: Ich bitte Sie. Ja,
0: Spaß beiseite, wir lieben unsere schwäbischen Nachbarn. Am spendabelsten aber beim Trinkgeld im Urlaub sind die Berliner. Ja, die wissen offenbar, was das Personal mit ihnen zu ertragen hat. 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In der kommenden halben Stunde mit Alvaro Soler, Maria und Clock Clock Out of the Dark bei Radio N.
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8: Mit Kerstin Schulz. Sie ist eine der großen Einfallstraßen in Ingolstadt, die Hagauer Straße. Ab kommendem Montag arbeiten die Stadtwerke dort am Stromnetz. Dafür wird der Abschnitt zwischen der Puttgasse und der Gördeler Straße einseitig gesperrt. Die Straße bleibt in beiden Richtungen befahrbar. Der Verkehr wird über eine mobile Ampel geregelt. Fußgänger und Radfahrer werden auf die andere Straßenseite umgeleitet. Die Arbeiten dauern ab Montag voraussichtlich 2 Wochen. Schwere Verletzungen hat sich gestern Nachmittag ein Pedelec-Fahrer in Ingolstadt zugezogen. Der 40-Jährige war betrunken unterwegs und krachte bei den Altglas-Containern in der Lindbergstraße gegen ein abgestelltes Fahrrad. Er kam mit schweren Gesichtsverletzungen ins Krankenhaus. Zuvor stellte die Polizei bei ihm 3 Promille Alkohol im Blut fest. Die Ingolstädter Polizei sucht nun weitere Zeugen, insbesondere die Besitzerin des abgestellten Fahrrads. Bei den Schulbussen im Landkreis Pfaffenhofen zeichnet sich eine Änderung ab. Die Verwaltung plant, den Busbahnhof am Schulzentrum zu verlagern. Er soll vom Schüren-Gymnasium an die Kreisbücherei umziehen. Hintergrund ist eine höhere Sicherheit für die Schülerinnen und Schüler. Außerdem fahren die Busse dann nicht mehr durch die Wohngebiete. Der Bauausschuss im Landkreis gab schon grünes Licht dafür. Die Verlagerung des Busbahnhofs kostet voraussichtlich 2,5 Millionen Euro und soll nächstes Jahr über die Bühne gehen. 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
0: 3:35. Servus, die A9, Fahrt Richtung Nürnberg, Vorsicht zwischen Allershausen und Pfaffenhofen, immer noch ein Wohnwagen-Anhängerfenster auf der Fahrbahn. Also der Wohnwagen selber ist ganz woanders, aber das Fenster liegt halt da herrenlos. Deswegen Fuß vom Gas, gut und sicher ankommen.
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0: Mit der B16 Höhe der Autobahnauffahrt Manching, wenn ihr Richtung Regensburg unterwegs seid und Neuburg-Grünauer Straße. Dankeschön an Verkehrsmelder Markus und alles weitere ist ein Fall für die Radio in Verkehr. Hotline 0841 303 mal die 9. Das Radio in Wetter am Baggersee dürfte heute wieder die schwierigste Disziplin sein, einen Parkplatz zu finden. Wetter dafür passt. Aktuelle Temperaturen in der Region Böhmfeld 30 Grad, Hohenwart 30 Grad, Tiefstwerte in der kommenden Nacht zwischen 12 und 14 Grad. Morgen der Mittwoch ähnlich dann wie heute mit Temperaturen bis ran an die 30 Grad Marke und der Radio in Wetter Trend. Am Donnerstag wieder sonnig und bis zu 32 Grad.
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0: So, und einfach mal der Realität entfliehen. Das machen immer mehr Menschen übrigens auch in Ingolstadt und der Region. Wo könnte man zum Beispiel am Wochenende ins Mittelalter verschwinden, ja, und montags trotzdem wieder ganz normal in die Arbeit gehen? Wir haben den Verein und den Tipp für euch nach mehr Hits, mehr Vielfalt. Gleich mit Ace of Base, The Sign. Und hier ist Olivia Rodrigo, hier ist Drop Dead bei Radio Inn. Schönen Nachmittag. 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

0: Maria von Alvaro Soler, sommerliche Klänge für euren Dienstagnachmittag bei Radio Inn um 3:45. Die Stadtwache in Ingolstadt und halb Neuburg, die machen sich eigentlich vor, wie es geht. Geschichte kann halt Spaß machen, vor allem wenn man sich so kleidet. Auf dem Schrobenhausener Schrannenfest sind seit Anfang der 90er Jahre die frommen Rotten dabei. Der historische Landsknechtverein, die haben erstens viel Spaß, aber hätten zweitens auch gerne noch ein paar Aktive mehr, sagt der Michi.
1: Wir sind jetzt nicht Olberich, der irgendwas, sondern wir sind der Michi, wir sind der Franz, wir sind der Thomas, wir sind die Waltraut. Also wir machen hier kein Rollenspiel. Das ist eine Mischung aus Spaß und gelebter Archäologie tatsächlich. Einfach eine gute Zeit miteinander zu verbringen.
0: Ja, ein paar Mal im Jahr werden die großen Historienspektakel besucht in Mindelheim, Teubitz oder Eichach. Sozusagen mittelalterlicher Campingausflug mit viel Action. Mitmachen, ja, aber gerne und zwar jederzeit.
2: Der Verein besitzt sämtliche Zelte, Kochausrüstung, Tische, Bänke und dergleichen alles.
3: Und selbst einkleiden wäre für jemanden, der sich das mal angucken will, auch kein Problem. Wir haben genug im Fundus, da findet sich immer was, auch von der Bekleidung her.
0: Und die frommen Rotten sind wirklich eine bunte Truppe, vom Kind bis zur Rentnerin, die haben Spaß.
4: Ich bin einfach gerne mal ein Wochenende 500 Jahre rückwärts.
5: Einmal was ganz anderes machen, wo man einmal nicht drüber nachdenken muss, wo habe ich Termine, wann ruft mich der Nächste an, wann kommt eine E-Mail. Man ist in seiner eigenen Welt und kann genießen.

0: Spaß für die Kinder tatsächlich, weil es einfach ein richtiges Abenteuerwochenende ist und einfach abtauchen in eine andere Zeit und mal weg vom stressigen Alltag.
1: Die Frommen Rotten, der einzige Verein bei uns mit Sitz in einem mittelalterlichen Stadtturm. Im Augenblick sind es 20 Aktive und wer gerne mitmachen will, der Spaß steht hier an erster Stelle. Alle Infos und Kontakte gibt's unter frommerotten.de.
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0: Pharrell Williams, Happy. Das ist Radio Inn. Pharrell Williams, für all diejenigen, die es nicht wussten, übrigens nicht nur ein genialer Musiker, sondern auch Filmproduzent. Hidden Figures. Wer es noch nicht gesehen hat, kann ich nur wärmstens empfehlen. Hidden Figures, unter anderem mit Kevin Costner. Radio Inn am Dienstag um 3 vor 4. In der kommenden halben Stunde mit Michael Schulte. Der Broken Sunshine, außerdem Rock von Survivor. Das Eye of the Tiger auf dem Weg nach Hause. Radio Inn gleich hier nach halb, gleich hier nicht halb, nach vier halt.
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0: Radio Inn am Dienstag, Feierabend, und in Städten wie Ingolstadt jetzt zum Beispiel möchte man das digitale Angebot ausbauen in der Verwaltung. Was wir konkret davon haben, sprechen wir drüber in den Regionalnachrichten um halb.
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10: Ich bin Moritz Einzel. Wärmepumpen werden immer beliebter. Wie der zuständige Branchenverband mitgeteilt hat, wurden in den ersten sechs Monaten des Jahres rund 194.500 Wärmepumpen verkauft. Ganze 40% mehr als im Vorjahreszeitraum. Aber auch Gasheizungen bleiben nach wie vor sehr gefragt. Wegen des Niedrigwassers müssen viele Transporte auf die Straßen ausweichen. Bayerns Wirtschaftsminister Aiwanger hat jetzt gefordert, dafür die CO2-Steuer auszusetzen.
11: Das verteuert ja massiv den LKW, auch das Schiff, das mit Diesel betrieben ist. Und die Transportkosten schlagen am Ende auf den Endkunden voll durch, kurbeln die Inflation an. Also Transport muss günstiger werden, CO2-Steuer weg an der Stelle.
10: Soweit Aiwanger bei Welt TV. Man dürfe den Transport per LKW nicht ideologisch verteuern. Bahnchefin Pallar will den Sanierungsplan für Dutzende Bahnstrecken anpassen. Anzahl und Umfang der Generalsanierungen sollen überprüft und neu priorisiert werden. Demnach soll künftig jede sanierte Strecke nicht auf einen Schlag, sondern schrittweise wieder in Betrieb genommen werden. Was das für die Dauer einzelner Baustellen und den gesamten Zeitplan bedeutet, ist noch unklar. Begeisterung für die deutsche Fußballnationalmannschaft kam in den letzten Jahren nur begrenzt auf. Das frühe WM-Aus war ein neuer Tiefpunkt. Der neue Bundestrainer Jürgen Klopp will die Stimmung heben, und auch ganz praktisch soll es in den Stadien wieder rund gehen bei Länderspielen. Der DFB hat nämlich beschlossen, dass erstmals seit 25 Jahren wieder Stehplatztickets verkauft werden. Damit wolle man ein Zeichen setzen für die Bedeutung von Fans und Fankultur bei Länderspielen.
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0: Und 3 nach 4. Schönen Feierabend auf die Straßen aktuell mit der A9 Fahrt Richtung Nürnberg. Zwischen Allershausen und Pfaffenhofen immer noch Gegenstände auf der Fahrbahn. Gute Fahrt.
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0: Däubling, die 70er-Zone haben wir aktuell gemeldet und alles Weitere meldet ihr uns und wir sagen es weiter auf der Radio in Verkehrshotline. 0841 300 3x die 9.
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0: Von Eichstätt bis Pfaffenhofen, viel Sonne und wer Schatten findet, behandelt die Adresse bitte vertraulich, sonst wollen alle da auf einmal hin, gell? Radio in Wetter bei aktuell Strich 30 Grad in Kösching und Berg im Gau. Die Tiefstwerte in der kommenden Nacht zwischen 12 und 14 Grad, dazu meistens Sternen klar. Morgen der Mittwoch ähnlich wie heute mit Sonne und bis zu 30 Grad. Hallo, geht aber noch wärmer. Der Radio in Wettertrend für den Donnerstag mit viel Sonne bis zu 32, 33 Grad.
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0: Einen schönen Feierabend und wenn ein ganzer Ort zur Marktstraße wird, dann weiß man eigentlich, in Jetzendorf ist wieder Frautag. Und auf das Datum kann man sich verlassen, immer am 15. August Maria Himmelfahrt. Mehr zum größten Eintagesmarkt am Wochenende in Bayern. Gleich nach Rock von Bon Jovi. Und hier ist Leonie, hier ist Don't Worry bei Radio 1.

0: das Roar von Katy Perry. Radio in Viertel nach vier am Dienstag Feierabend. Es wird wild versprochen am kommenden Wochenende in Jetzendorf. Es wird gefeiert beim Frautag am 15. August, Mariä Himmelfahrt. Frautag ist der größte Eintagesmarkt in Bayern. Geschätzte 20.000 Besucher schwärmen in den Ort. 200 Händler stehen links und rechts der Straße. Oliver Scholtisek, das ist, vorsichtig ausgedrückt, ein Spektakel, oder?
1: Kann man so sagen. Die Händler bieten am Samstag ab 8 Uhr morgens die gigantische Kulisse für dieses einmalige Fest. 1,6 Kilometer Stand an Stand. Da kann man schon mal das eine oder andere Schnäppchen machen. Aber es geht ja ums Ganze. Überall sind Biergärten, überall ist Musik, es wird gefeiert und das nicht zu knapp. Denn wenn der letzte Handel abgeschlossen ist, geht's erst richtig los mit Disco und Party in der Ortsmitte von Jetzendorf.
0: Ja, gut, dass der 15. als Feiertag auf einen Samstag fällt.
1: Ja, denn mit dem Frautag ist es wie bei einem großen Geburtstag. Es wird reingefeiert. Bedeutet, schon am Freitag ab 13 Uhr ist die Gemeinde komplett für den Verkehr gesperrt. Und dann beginnt das Ausnahmewochenende ab 16.30 Uhr mit dem Warm-up-Flohmarkt und entsprechendem Rahmenprogramm. Und das geht dann für einige nahtlos in den eigentlichen Frautag am Samstag über.
0: Anstrengend und gut, dass man am Sonntag ausschlafen kann. Der Frautag in Jetzendorf, Bayerns größter Eintagesmarkt. Start am Freitagnachmittag beginnt der Nachtflohmarkt. Und am Samstag ab 7 Uhr findet der eigentliche Frautag statt bis Sonntagmorgen.
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0: Die Better Days von Glockenbach für den Dienstagfeierabend bei Radio N. Gleich haben wir es 16:30. Heute übrigens der Spiele im Sandtag. Und wehe, es nimmt mir jemand Schäufelchen oder Förmchen weg. Mehr Hits, mehr Vielfalt in der kommenden halben Stunde für euch mit The Weeknd, Blinding Lights und The Homewrecker von Somba bei Radio N. Schönen Feierabend.
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0: Es ist 16.30 Uhr, 16:30.
6: Mit Kerstin Schulz. Die Verwaltung der Stadt Ingolstadt baut ihre digitalen Angebote ständig aus. Das Resultat? Ingolstadt gehört in dieser Hinsicht bundesweit zu den führenden Kommunen. In einem aktuellen Ranking des Bundesministeriums für Digitales belegt Ingolstadt hinter Bayreuth und Erlangen Platz 3. Seit vergangenem Jahr hat die Verwaltung 38 neue Online-Dienste veröffentlicht. 8 wurden sogar intern entwickelt. Zu den neu eingeführten Online-Diensten gehören unter anderem der Antrag auf einen Anwohnerparkausweis sowie der digitale Mängelmelder. Für Bürgerinnen und Bürger bedeutet das, dass mehr Behördengänge gespart und Anträge von zu Hause aus erledigt werden können. Platz frei für Die Kreatur. Zum dritten Mal wird in Ingolstadt der Geburtstag der Frankenstein-Autorin Mary Shelley rund um den 30. August gefeiert. Allerdings aus einem werden mehrere Frankenstein-Tage. Start der Höhepunkte ist am 29. August mit einem Theaterstück. Organisatorin Beatrix Müller.
7: Um 19 Uhr beginnt die Inszenierung da vor der Hohen Schule. Dann geht es weiter in den Schutterhof. Dann gibt es eben Musik, eine Luftakrobatik und eine Feuershow.
6: Am Sonntag ist dann im Schutterhof von 11 bis 19 Uhr Kinderprogramm mit Grusel, Schminken und Kostümwettbewerb. Start der Frankenstein-Tage ist bereits am 22. August mit dem Grusical Bohrische Gruselgeschichte im Turmbauer. Dort und im Audi-Programmkino werden auch Filme zum Thema gezeigt. Da haben die Polizisten ihren Augen gestern kaum getraut. Bei einer Verkehrskontrolle am Nachmittag in Scheiern haben sie 2 Neunjährige gestoppt. Die Kinder fuhren mit 2 Quads auf einem Feldweg. Die Quads waren nicht zulassungsfähig und nicht versichert. Die beiden Buben hatten natürlich auch keinen Führerschein. Der Eigentümer der Quads muss sich jetzt strafrechtlich verantworten. 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
0: 16:55, die A9 Fahrt Richtung Nürnberg zwischen Manching und Ingolstadt Ost, 2 Kilometer Stau, 6 Minuten mehr. Und Servicebahn, aufgrund eines Unfalls mit einem PKW ist aktuell die Bahnstrecke Ingolstadt-Regensburg bei Manching gesperrt. Schienenersatzverkehr ist inzwischen eingerichtet. Egal wo ihr unterwegs seid, wir wünschen guten und sicheren Verkehr. Radio in Blitzer hätten wir für euch Eichstätt, Spindeltal, Stadt einwärts und Täubling 70er Zone. Stau oder Blitzer, wenn ihr seht, anrufen oder WhatsApp schicken an die Radio in Verkehrshotline 0841 303 mal die 9. Das Radio in Wetter, 30 Grad in Ingolstadt. Im Klenzepark gewinnt heute wieder der Baum mit dem größten Schatten die Herzen aller Einwohner. Aktuell weitere Temperaturen aus der Region, 29 Grad Buxheim, 30 Grad Geisenfeld. Kommende Nacht einmal bitte durchlüften, das wird richtig angenehm bei 12 bis 14 Grad die Tiefstwerte. Und morgen machen wir weiter wie gehabt mit viel Sonne und bis zu 30 Grad. Der Radio in Wetter Trend, es ändert sich gar nichts. Auch am Donnerstag mit viel Sonne bis zu 32 Grad.
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0: Schönen Dienstag, Feierabend und
8: da strahlen Kinderaugen genauso wie die Augen von den Erwachsenen.
0: Ja, denn alle wollen Mitte September in Ingolstadt am Abend Bus fahren. Warum und wohin die überhaupt fahren? Darüber sprechen wir nach mehr Hits, mehr Vielfalt. Nach R.E.M. Losing My Religion und hier ist Holly Humberstone. Hier ist To

0: Die Blinding Lights von The Weeknd. Das ist Radio Inn am Dienstag Feierabend. Wenn am 12. September tausende Menschen nach Ingolstadt strömen, dann wollen die alle ins Museum. Oder genauer gesagt, in die Museen. 15 Häuser und Galerien öffnen. Das hat sich in den vergangenen Jahren immer mehr zum Publikumsmagnet entwickelt. Denn neben eigentlichen Ausstellungsstücken gibt es auch Spezialprogramm von Live-Musik über Mitmachaktionen bis zu Performance. Aber das eigentliche Highlight fährt. Organisatorin Christina Diederichs.
1: Besonderes Highlight sind tatsächlich immer unsere Oldtimer-Busse. Die sieht man sonst einfach im normalen Alltag nicht auf der Straße fahren, geschweige denn, dass man mitfahren kann. Und das ist so eine Sache, da strahlen Kinderaugen genauso wie die Augen von den Erwachsenen, wenn sie einmal in einen solchen Bus einsteigen, mitfahren dürfen, die Klingel hören, die Hupe hören. Und das ist schon immer ein besonderes Highlight.
0: Ja, neu in diesem Jahr, neben den bekannten Häusern wie Audi-Museum, Stadtmuseum oder Armee-Museum, beteiligen sich auch immer mehr Künstler. Mit Ausstellungen in historischen Gebäuden wie der Haderbastei und Exerzierhaus oder in Galerien in malerischen Hinterhöfen. Und weiter geht's nach dem Samstagabend auch am nächsten Tag im Bauerngerätemuseum Hunszell.
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0: Sonntag einer unserer schönsten Biergärten in ganz Ingolstadt. Den gibt es nämlich eigentlich nur an diesem Sonntag, am Sonntag des Wochenendes der Nacht der Museen. Zum Frühschoppen wird hier eingeladen, zünftige Musik, bayerische Gemütlichkeit und damit ist das ganze Programm dann in sich stimmig und abgerundet.
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0: Die Little Help von The Boss Hoss mit Mimi und Josie. Radio Inner auf dem Weg in den Dienstag. Feierabend, 3 Minuten, dann haben wir es 17 Uhr. In der kommenden halben Stunde mit Taylor Swift. Right, Opal Light. Michael Patrick Kelly und Ray Garvey hätten wir mit dabei. Der Best Bad Friend auf dem Weg nach Hause. Radio Inn gleich hier nach 17 Uhr.
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0: Dienstag Feierabend mit Radio Inn und Unfall. Heute Nachmittag zwischen einem PKW und einem Regionalzug bei Manching an einem beschrankten Bahnübergang. Die Hintergründe dazu in den Regionalnachrichten um 17:30.
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9: Ich bin Moritz Einzel. Wenn es nach Bundesverkehrsminister Bilger geht, dann braucht man nicht immer wieder eine neue E-Auto-Förderung. Elektroautos seien gut entwickelt und mittlerweile auch kostengünstig, so der CDU-Politiker. Auch wenn er einräumt, dass die aktuelle E-Auto-Förderung gut angenommen werde. Das Programm der schwarz-roten Koalition fördert Kauf und Leasing von Elektroautos mit bis zu 6.000 Euro. Das Ganze läuft bis maximal Ende 2029. Bundestagspräsidentin Klöckner hat mit einem KI-Bild auf Instagram Kritik auf sich gezogen. Auf dem Bild ist sie umringt von 4 Kindern mit Schultüten zu sehen, denn in Rheinland-Pfalz ist Schulstart. Zahlreiche Nutzer kritisierten in den Kommentaren, dass Klöckner KI für ihre Beiträge benutzt. Kurz darauf wurden die kritischen Kommentare laut Medienberichten gelöscht. Später wurde die Kommentarfunktion ganz ausgestellt. Wegen des Niedrigwassers haben ja zahlreiche Bundesländer das Sonntagsfahrverbot für Lkw ausgesetzt. Bayerns Wirtschaftsminister Aiwanger hat jetzt gefordert, den Lkw noch besser zu nutzen. Bei Welt TV sagte er:
10: Wir müssen noch mehr auf die Long-Lkw setzen, müssen auch noch mehr darauf drängen, dass der Transport per Lkw nicht ideologisch verteuert wird, also Stichwort CO2-Steuer.
9: Aiwanger hat eine Senkung der CO2-Steuer auf Transporte vorgeschlagen. Angesichts der Klimakrise fordert der Bund Naturschutz die bayerische Staatsregierung zu einem deutlich schnelleren Umbau der Wälder auf. Der Landesvorsitzende Geilhufe hat gesagt, andernfalls drohten südeuropäische Verhältnisse mit verheerenden Waldbränden. Mehr als 2/3 des bayerischen Waldes bestünden aus Kiefern und Fichten. Es müssten aber mehr Laubbäume gepflanzt werden.
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0: 5:02, die A9 Richtung Nürnberg. Zwischen Manching und Ingolstadt Nord 7 Minuten mehr und zwischen Ingolstadt Süd und Nord ein defekter LKW im Baustellenbereich. Das war's, reicht ja auch schon. Gute Fahrt.
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0: Däublingen in der 70er-Zone und Eichstätt-Spindeltal startet einwärts. Stau oder Blitzer sind ein Fall für die Radio-In-Verkehrshotline 0841 300 3x die 9. Das Radio in Wetter, Feierabend, trocken, knapp 30 Grad. Die A9 heute vermutlich der einzige Ort, an dem keiner freiwillig länger draußen bleibt an der frischen Luft. Kommt, macht was aus dem Feierabend bei aktuell 30 Grad in Schrobenhausen und 29 Grad in Stamm. Haben die Tiefstwerte zwischen 12 und 14 Grad. Dazu bleibt es trocken und in der Nacht sternenklar. Morgen der Mittwoch ähnlich wie heute mit viel Sonne ohne Schnickschnack. 30 Grad, der Radio in Wettertrend. So geht's weiter auch am Donnerstag.
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0: Einen schönen Feierabend und vielleicht habt ihr auch das Gefühl irgendwie, dass Sachen genau dann kaputt gehen, wenn das Mindesthaltbarkeitsdatum von dem Drum abgelaufen ist. Es ist aber auch ärgerlich. Wir schimpfen viel auf die EU. Sie hat jetzt zumindest mal was gemacht, was vernünftig klingt. Stichwort reparieren lassen. Warum soll man denn ein kaputtes Handy künftig nicht mehr automatisch in den Elektroschrott schmeißen? Und wann müssen Hersteller tatsächlich reparieren statt neu verkaufen? Sprechen wir drüber nach Him mit Join Me. Und hier ist Shakira mit Burna Boy. Die, die, das sind mehr Hits, mehr Vielfalt. Schönen Feierabend.

0: Taylor Swift und Opelite auf dem Weg nach Hause. Das ist Radio Inn um 16:45. Es ist zugegeben extrem ärgerlich, wenn kurz nach Ablauf der Garantie ein Gerät kaputt geht. Häufig heißt es Zeit für eine Neuanschaffung. Und durch eine neue EU-Regel haben wir Käufer jetzt aber zumindest die Möglichkeit, stattdessen unser altes Gerät reparieren zu lassen. Dass Hersteller auf sogenannte Obsoleszenz setzen, also gezielt erzwingen, dass Geräte ausgetauscht werden müssen, ist verboten. Das erklärt die Rechtsexpertin Simone Bub von der Verbraucherzentrale Bayern.
1: Es ist verboten, die Geräte nicht reparierbar herzustellen. Es müssen Ersatzteile vorgehalten werden. Das gilt im Moment vor allem für die Produktgruppen Weißwaren, also Waschmaschinen, Kühlschränke, aber auch für Smartphones und Tablets und auch für Staubsauger. Es sind noch nicht alle Produktgruppen dabei, aber die folgen jetzt peu à peu.
0: Die Expertin findet es aus Prinzip gut, dass in der EU jetzt die neue Regelung gilt.
1: Das neue Recht auf Reparatur ist auf jeden Fall sinnvoll, um die Lebensdauer von Geräten zu verlängern, weil ich musste ganz oft Geräte wegwerfen nach 2 oder 3 Jahren. Das war die Gewährleistung abgelaufen und ich konnte sie eben nicht reparieren und das kann ich jetzt. Ich kann auch nachschauen, wo ich sie reparieren lassen kann, wie teuer die Ersatzteile sind. Das kann ich jetzt alles selbst machen.
0: Also, wenn's Handy beim nächsten Mal kaputt geht, vielleicht erstmal schauen, ob es noch günstiger zu reparieren ist, auch wenn die Garantie schon lange abgelaufen ist.
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0: Rolling in the Deep, das ist Adele bei Radio Inn um gleich 5:30 und ohne jetzt irgendjemandem die feierliche Ferienlaune versauen zu wollen, aber so 2-3 Tage Landregen werden eigentlich schon nicht schlecht. Hallo, es ist weiter zu trocken, passt auch folgende Schlagzeile dazu, weil wegen der Trockenheit hat der Rhein am Pegel Kaub derzeit nur noch einen Wasserstand von 60 Zentimetern. Ja, wer da noch durchfahren will, dessen Kahn sollte weniger Tiefgang haben als eine Folge Sommerhaus der Stars. Mehr Hits, mehr Vielfalt in der kommenden halben Stunde mit Laurel Habit und dem Alan Parsons Project Don't Answer Me bei Radio E.
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0: Es ist 17.30 Uhr, 5:30.
4: Mit Kerstin Schulz. Kollision zwischen einem Auto und einem Regionalzug. An einem beschrankten Bahnübergang in Manching kam es heute Nachmittag zu diesem Unfall. Der Autofahrer war allein im Wagen und blieb unverletzt, ebenso die rund 100 Fahrgäste im Zug. Wie es zu dem Unfall kommen konnte, ist noch unklar. Die Bahnstrecke wurde gesperrt, für die Fahrgäste wurde ein Schienenersatzverkehr eingerichtet. Die Verwaltung der Stadt Ingolstadt baut ihre digitalen Angebote ständig aus. Das Resultat? Ingolstadt gehört in dieser Hinsicht bundesweit zu den führenden Kommunen. In einem aktuellen Ranking des Bundesministeriums für Digitales belegt Ingolstadt hinter Bayreuth und Erlangen Platz 3. Seit vergangenem Jahr hat die Verwaltung 38 neue Online-Dienste veröffentlicht. 8 wurden sogar intern entwickelt. Zu den neu eingeführten Online-Diensten gehören unter anderem der Antrag auf einen Anwohnerparkausweis sowie der digitale Mängelmelder. Für Bürgerinnen und Bürger bedeutet das, dass mehr Behördengänge gespart und Anträge von zu Hause aus erledigt werden können. Platz frei für die Kreatur. Zum dritten Mal wird in Ingolstadt der Geburtstag der Frankenstein-Autorin Mary Shelley rund um den 30. August gefeiert. Allerdings aus einem werden mehrere Frankenstein-Tage. Start der Höhepunkte ist am 29. August mit einem Theaterstück. Organisatorin Beatrix Müller.
5: Um 19 Uhr beginnt die Inszenierung da vor der Hohen Schule. Dann geht's weiter in den Schutterhof. Dann gibt's eben Musik, eine Luftakrobatik und eine Feuershow.
4: Am Sonntag ist dann im Schutterhof von 11 bis 19 Uhr Kinderprogramm mit Grusel, Schminken und Kostümwettbewerb. Start der Frankenstein-Tage ist bereits am 22. August mit dem Grusical Bohrische Gruselgeschichte im Turm Bauer. Dort beim Kino Open Air und im Audi-Programm-Kino werden auch Filme zum Thema gezeigt. 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
0: Und jetzt ist es 5:02. Aktuell hätten wir für euch die A9 Richtung Nürnberg. 7 Minuten mehr zwischen Manching und Ingolstadt Nord. Das war's. Gute Fahrt.
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0: Mit Eichstätt, Spindel, Talstadt, Einwärts und Däubling, 70er Zone. Alles weitere meldet ihr auf der Radio Inn Verkehrshotline und wir sagen es weiter, dann weiß auch wirklich jeder. 0841 303 mal die 9. Heute Abend Biergarten statt Wohnzimmer und ausnahmsweise müsst ihr nicht ständig nach Gewitterwolken suchen oder auf die Wetter-App schauen. Das Radio in Wetter mit aktuell 30 Grad in Adelschlag und Ernstgarten. Die Tiefstwerte in der kommenden Nacht zwischen 12 und 14 Grad. Morgen der Mittwoch eigentlich ganz ähnlich. Das ist einfach nur Sommer mit Temperaturen bis 30 Grad, richtig viel Sonne. Der Radio in Wetter-Trend ähnlich der Donnerstag bei bis zu 32 Grad.
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0: Tja, und es ist das berühmteste Monster der Literatur- und Filmgeschichte. Ein waschechter Ingolstädter noch mit dazu. Frankensteins Kreatur. Damit hat vor über 200 Jahren die englische Schriftstellerin Mary Shelley die erste Grusel-Science-Fiction-Geschichte geschrieben. Und wo wurde die Kreatur zum Leben erweckt? Ja, natürlich bei uns in Ingolstadt. Deshalb wird hier auch Ende August wieder der Geburtstag von Mary Shelley gefeiert bei den Frankenstein-Tagen. Was genau, wann und wo, sprechen wir drüber nach. Mehr Hits, mehr Vielfalt gleich mit Madonna, Hang Up. Und hier ist Hosier. Hier ist Too Sweet für euren Dienstagfeier.

0: How It Was Before, das ist Tom Gregory bei Radio N um 17:45 und Frankensteins Monster lebt. Zum dritten Mal wird in Ingolstadt der Geburtstag von Frankensteins Autorin Mary Shelley gefeiert. Und diesmal nicht nur mit einem, sondern gleich mit mehreren Frankenstein-Tagen rund um den 30. August. Zwei Wochen lang gibt's Live-Aufführungen und Kinofilme im Freilichtkino Turmbauer und im Audi-Programmkino. Auch die Inszenierungen seit 2024 werden fortgesetzt. Diesmal feiert Mary Shelley ihren Geburtstag am Platz an der Hohen Schule. Organisatorin Beatrix Müller.
1: Es sind zwei Schauspielerinnen da oder Tänzerinnen. Und dann wäre es halt schön, wenn viele Leute dorthin kommen. Um 19 Uhr beginnt die Inszenierung vor der Hohen Schule. Dann geht es weiter in den Schutterhof. Dann gibt es eben Musik, eine Luftakrobatik und eine Feuershow.
0: Ja, und wer Lust hat, bitte kostümieren, macht doppelt so viel Spaß. Gilt übrigens auch für den Sonntag, da sind dann die Kinder gefragt, ebenfalls im Schutterhof mit Gruselschminken und Kinderkostümcontest. Schon mal zum Vormerken, die Frankenstein-Tage in Ingolstadt rund um den 30. August.
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0: Einen schönen Feierabend. Hier ist Radio Inn, kurzer Uhrenvergleich. 6:03 schon wieder. Mehr Hits, mehr Vielfalt in der kommenden halben Stunde mit Klassiker. Den Pet Shop Boys, Always on My Mind. Mit Michael Schulte. Live AM. Dazu schauen wir, dass wir den Feierabend dann diesen Dienstag irgendwie genießen. Radio Inn gleich hier nach 6.
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0: Radio Inn hier, es ist Dienstag, Feierabend und Schrägsekunde heute Nachmittag, weil Unfall zwischen einem PKW und einem vollbesetzten Personenzug bei Manching. Das Gute an der Geschichte, es ist niemand ernsthafter verletzt worden. Die Hintergründe dazu in den Regionalnachrichten 17:30.
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8: Ich bin Moritz Einzel. Auf wichtigen Flüssen für Gütertransporte ist die Lage gerade sehr angespannt. Bundesverkehrsminister Bilger sieht dabei vorerst kein schnelles Ende der Niedrigwasserprobleme. Er geht noch den ganzen August von Beeinträchtigungen aus, sagte er am Rande eines Unternehmensbesuchs in Neumünster. Unterdessen lockern immer mehr Bundesländer das Sonntagsfahrverbot für Lkw. Der Logistikverband BGL sagt allerdings, dass es nicht genügend Fahrer gibt. In den ersten 6 Monaten dieses Jahres sind in Bayern deutlich mehr Firmen pleite gegangen als im zweiten Halbjahr 2025. 8% mehr Unternehmen haben Insolvenz angemeldet. Das ist der höchste Wert für ein Halbjahr seit mehr als 10 Jahren. Besonders häufig traf es Firmen in Mittelfranken. Dort gab es einen Anstieg von fast 50%. Deutschland ist als Urlaubsland weiter beliebt. Im ersten Halbjahr haben Hotels, Pensionen und Campingplätze fast 224 Millionen Übernachtungen verbucht. Das sei ein neuer Rekordwert für diesen Zeitraum, teilte das Statistische Bundesamt mit. Allerdings gab es im Juni einen Dämpfer für den Tourismus. Das lag mutmaßlich unter anderem am Pfingsttermin und an der eingetrübten Konsumlaune. Erstmals seit mehr als 25 Jahren können Fans der deutschen Fußballnationalmannschaft wieder Stehplatztickets für Heimspiele kaufen. Das haben die zuständigen Gremien des DFB beschlossen. Thomas Bremser berichtet.
9: Der große Motivator Jürgen Klopp will wieder Euphorie entfachen bei der Mannschaft und den Fans. Da passt es gut, dass es bald auch wieder preiswerte Stehplätze geben wird. Schon bei den Klopp-Heimpremieren in rund 6 Wochen für 18 Euro.

0: rund 6 Wochen geboten für 18 Euro. Stehplätze.
1: Gremien des DFB beschlossen. Thomas Bremser berichtet.
0: Der große Motivator Jürgen Klopp will wieder Euphorie entfachen bei der Mannschaft und den da passt es. Stehplätze seien ein wichtiger Bestandteil der Fankultur und des Stadionerlebnisses, sagt DFB-Präsident Neuendorf.
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3: Eichstätt, Spindeltal, Stadteinwärts hat mir hier gemeldet. Und alles weiter klein, wenn ihr Stau oder Blitzer seht. 0841 303 mal die 9. Das Radio in Wetter, die Sonne bleibt uns heute bis zum Abend treu. Jetzt haben wir es echt langsam mit der Aussprache herauf. Mehr Verlässlichkeit kann man an einem Dienstag vom Wetter eigentlich kaum verlangen. Dazu hochsommerliche Temperaturen immer noch um 30 Grad in Hornfels und Altmannstein. Die Tiefstwerte in der kommenden Nacht zwischen 12 und 14 Grad. Dazu wild romantisch sternenklar. Und es ändert sich wirklich, ist fast schon langweilig. 0,0 beim Wetter. Morgen der Mittwoch. Sonne ohne Schnickschnack bis zu 30 Grad am Donnerstag. Mit Sonne ohne Schnickschnack bis zu 32.
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3: So, schönen Feierabend nochmal. Und gerade in der Sommerferienzeit, wenn man weg will, ist Nachbarschaftshilfe ja was Tolles. Wobei, wie schnell wird aus, kannst du kurz meine Blumen gießen? Ein Fall vielleicht auch für die Haftpflichtversicherung. Und wer zahlt, wenn beim Blumengießen noch die teure Vase stirbt? Sprechen wir drüber nach Eros Ramazzotti und Tina Turner. Und hier ist Ray, hier ist Where's My Husband?

0: 5 a.m. von Michael Schulte. Damit haben wir es 17:45, Dienstag, Feierabend mit Radio in. Wir stecken mit Sommerferien, sprich in der Urlaubszeit, und viele Wohnungen und Häuser stehen gerade leer. Umso besser, wenn nette Nachbarn den Briefkasten leeren, die Blumen gießen oder mit dem Hund rausgehen. Aber wer zahlt eigentlich, wenn bei dieser Urlaubshilfe etwas kaputt geht oder irgendwas passiert? Das erklärt Dominik Schweiger aus der Radio in Redaktion.
1: Grüß dich.
0: Angenommen, der Nachbar gießt meine Blumen und schmeißt dabei eine teure Vase um. Muss er dafür zahlen?
1: Normalerweise gilt natürlich, wer einen Schaden verursacht, der muss auch dafür gerade stehen. Bei einem Gefallen unter Nachbarn kann es aber eine Ausnahme geben, der sogenannte Haftungsausschluss bei Gefälligkeiten. Ganz einfach gesagt, wer kostenlos hilft, der soll nicht gleich für jedes Missgeschick finanziell gerade stehen müssen. Aus der Versicherungsbranche heißt es aber, viele übernehmen solche Schäden trotzdem. Damit bleibt die kaputte Vase nicht automatisch am Besitzer hängen, und aus der netten Nachbarschaftshilfe wird hoffentlich kein Nachbarschaftsstreit.
0: Wie schaut's denn aus, wenn der Nachbar während meines Urlaubs mit meinem Hund Gassi geht und der jemanden beißt?
1: Beim Hund ist erstmal die Hundehalterhaftpflicht des Besitzers zuständig. Wenn der Hund beim Spaziergang jemanden beißt oder einen anderen Schaden verursacht, dann springt normalerweise diese Versicherung ein. In vielen Verträgen sind auch Menschen mitversichert, die den Hund nur gelegentlich und kostenlos betreuen. Gibt's keine Hundehalterhaftpflicht, kann unter Umständen die Privathaftpflicht des Nachbarn greifen. Das hängt aber vom jeweiligen Vertrag ab. Deshalb lieber vorher nachschauen und nicht erst, wenn's dann schon passiert ist.
0: Was sollte man denn also vor dem Urlaub mit dem Nachbarn klären?
1: Am besten kurz vorher klären, welche Versicherungen auf beiden Seiten vorhanden sind und ob Schäden bei Nachbarschaftshilfe oder das Hüten eines fremden Hundes mit abgedeckt sind. Im Zweifel einfach beim Versicherer nachfragen. Außerdem sollten die Nachbarn wissen, was genau sie übernehmen sollen und wo sie im Notfall jemanden erreichen. Und dann fehlt eigentlich nur noch eines, nämlich das kleine Dankeschön aus dem Urlaub. Das sollte natürlich auf keinen Fall vergessen werden.
0: Sag mal danke, Dominik. Also, vor dem Urlaub kurz Versicherungen checken, Aufgaben klären und eine Notfallnummer dalassen. Und danach ist Mitbringsel nicht vergessen. Ja, spätestens dann, wenn die Vase noch steht und der Hund niemanden gefressen hat.

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0: das musst du auch erstmal schaffen. Posthum. Aus dem Audiomaterial, was da war. Aus einer tanzbaren Nummer eine himmelhoch jauchzend schnulzige Ballade zu machen. Whitney Houston und Callum Scott. I wanna dance with somebody who loves me. Das ist Radio Innum gleich 6:30.
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4: Kollision zwischen einem Auto und einem Regionalzug. An einem beschrankten Bahnübergang in Manching kam es heute Nachmittag zu diesem Unfall. Der Autofahrer war allein im Wagen und blieb unverletzt, ebenso die rund 100 Fahrgäste im Zug. Wie es zu dem Unfall kommen konnte, ist noch unklar. Die Bahnstrecke wurde gesperrt, für die Fahrgäste wurde ein Schienenersatzverkehr eingerichtet. Sie ist eine der großen Einfallstraßen in Ingolstadt, die Hagauer Straße. Ab kommendem Montag arbeiten die Stadtwerke dort am Stromnetz. Dafür wird der Abschnitt zwischen der Puttgasse und der Gördeler Straße einseitig gesperrt. Die Straße bleibt in beiden Richtungen befahrbar. Der Verkehr wird über eine mobile Ampel geregelt. Fußgänger und Radfahrer werden auf die andere Straßenseite umgeleitet. Die Arbeiten dauern ab Montag voraussichtlich 2 Wochen. Schwere Verletzungen hat sich gestern Nachmittag ein Pedelec-Fahrer in Ingolstadt zugezogen. Der 40-Jährige war betrunken unterwegs und krachte bei den Altglas-Containern in der Lindbergstraße gegen ein abgestelltes Fahrrad. Er kam mit schweren Gesichtsverletzungen ins Krankenhaus. Zuvor stellte die Polizei bei ihm 3 Promille Alkohol im Blut fest. Die Ingolstädter Polizei sucht nun weitere Zeugen, insbesondere die Besitzerin des abgestellten Fahrrads.
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0: Um 6:35 mit einer Meldung Stop-and-Go-Verkehr auf der A9 Richtung Nürnberg zwischen Ingolstadt Süd und Nord. Das sind wir gewohnt. Es sind auch die klassischen 5 Minuten aktuell. Eichstätt-Spindeltal wird geblitzt und zwar stadteinwärts. Und alles Weitere meldet ihr bitte auf der Radio in Verkehrshotline. Und wir sagen es weiter 0841 300 3x die 9. Das Radio in Wetter. Heute Nacht Fenster auf, morgen Sonnenbrille auf. Der Sommer hat seinen Ablaufplan erstaunlich gut im Griff. Es ändert sich null. Aktuelle Temperaturen 30 Grad in Rennertshofen und Großmehring. Tiefstwerte zwischen 12 und 14 Grad. Morgen Sonne bis zu 30 Grad. Donnerstag Sonne bis zu 30 Grad. Lokal sogar das ein oder andere Grad drüber.
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0: So, und wir werden gleich sportlich, weil der FC Bayern hat eine neue Kooperation bekannt gegeben, bei der sich sofort die Frage stellt, was will das Fußballschwergewicht Bayern München mit Tech-Gigant Google im Stadion verbessern? Und warum könnte am Ende wieder jeder aufs Handy statt aufs Spielfeld schauen? Unser Thema nach Echosmith mit den Cool Kids und hier ist Ed Sheeran. Hier ist

0: Welcome to Heartlight. Das ist Kenny Loggins Radio in um 6:45 am Dienstag Feierabend. Und es ist eine sportliche Meldung, die hat es durchaus in sich, weil der FC Bayern München hat eine langjährige Werbepartnerschaft mit dem US-Tech-Riesen Google abgeschlossen. Wer also künftig nach dem BVB googelt, landet auf der Bayern-Website.
1: So sieht das aus.
0: Na, Quatsch natürlich. Der FC Bayern will mit der Google-Partnerschaft, ich zitiere, innovative Möglichkeiten entwickeln, um das Spiel live im Stadion noch intensiver und leidenschaftlicher zu erleben. Ja, klingt nach einer coolen Sache für alle, die im Stadion lieber auf ihr Handy glotzen statt aufs Spielfeld. Und weiterer Vorteil vielleicht für den FC Bayern München, falls die Stürmer mal nicht wissen, wo das Tor steht, einfach googeln.
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6: Ich bin Helen Martin. Hitzeschutz sollte im Grundgesetz als gemeinsame Aufgabe festgeschrieben werden. Das fordern der Städtetag-Präsident Jung, der Sozialverband VdK und der Handelsverband Deutschland. Strukturell unterfinanzierte Kommunen sollen so unterstützt werden, beispielsweise indem sie Kühlräume, Bäume oder Trinkwasserspender finanziert bekommen. Wie alle Flüsse hat auch der Main aktuell zu wenig Wasser und das, was er hat, ist viel zu warm. Die Regierung von Unterfranken hat deswegen für den gesamten Mainverlauf bis Bamberg einen Alarmplan aktiviert. Laut dem Bayerischen Landesamt für Umwelt werden große Mengen Wasser aus dem Brombach und dem Rotsee in den Main umgeleitet. Außerdem sollen Kläranlagen und Industriebetriebe ihr Verhalten anpassen. Ungarns Parlament hat einen scharfen Orbán-Kritiker zum neuen Staatspräsidenten gewählt, András Borko. Der war 2011 vom langjährigen Regierungschef Orbán als Präsident des obersten Gerichtshofs abgesetzt worden. Der 73-jährige Borko hatte Ungarn unter Orbán einen besetzten Staat genannt. Im April war Orbán nach 16 Jahren als Ministerpräsident von Péter Motyó abgelöst worden. Mehr Stimmung, mehr Euphorie, mehr Spaß im Stadion. Das wünscht sich der DFB für die Spiele der deutschen Fußballnationalmannschaft. Deswegen verkauft der Verband erstmals seit mehr als 25 Jahren wieder Stehplatztickets für Heimspiele. Thomas Bremser mit den Einzelheiten.
7: Der große Motivator Jürgen Klopp will wieder Euphorie entfachen bei der Mannschaft und den Fans. Da passt es gut, dass es bald auch wieder preiswerte Stehplätze geben wird. Schon bei den Klopp-Heimpremieren in rund 6 Wochen in Augsburg und München werden die Tickets angeboten für 18 Euro. Stehplätze seien ein wichtiger Bestandteil der Fankultur und des Stadionerlebnisses, sagt DFB-Präsident Neuendorf.
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8: Hier die aktuellen Meldungen von den Straßen bei uns in der Region. Fahrt auf der A9 München in Richtung Ingolstadt vorsichtig. Zwischen den Anschlussstellen Ingolstadt Süd und Ingolstadt Ost kommt es zu Verzögerungen durch erhöhtes Verkehrsaufkommen auf beiden Fahrbahnen.
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9: Meistens klar und trocken geht's durch den Abend und die Nacht, dazu Tiefstwerte zwischen 12 und 14 Grad morgen früh. Der Mittwoch selber praktisch Sommer ohne Schnickschnack. Viel Sonne, Trockentemperaturen bis 30 Grad. Der Radio-In-Wettertrend für den Donnerstag wieder sonnig und noch etwas heißer mit Tageshöchstwerten bis ran an die 32 Grad Marke.
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9: So, den Dienstag hätten wir hinter uns. Es ist Feierabend und man muss ja zugeben, unser neuer Bundesverkehrsminister hat es nicht leicht, weil funktionieren tut wenig. Er hat aber schon Versprechen geäußert, was in den kommenden Jahren alles passieren soll. Wie ambitioniert sind 70% pünktliche Fernzüge, wenn schon die erste Dienstfahrt des Bundesverkehrsministers ihn ins Schwitzen gebracht hat? Sprechen wir drüber nach. Take That mit Pray. Und hier ist Teddy Swimster, Mr. Know-It-All.
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0: Day, das ist The Kid LAROI und Justin Bieber bei Radio N um 7:15. Und ja, eines muss man der Deutschen Bahn ja lassen. Sie bietet dem neuen Minister ab dem ersten Tag ein authentisches Kundenerlebnis, weil der neue Bundesverkehrsminister Steffen Bilger, der hat zum Start seiner Sommerreise mit der Deutschen Bahn im ICE gleich mal den Waggon wechseln müssen, weil die Klimaanlage ausgefallen war. Und das beim aktuellen Wetter. Ja, das hätte ich gern gesehen, ein Politiker, der dienstlich ins Schwitzen kommt.
1: Nee, danke.
0: Er hat ja ein ambitioniertes Ziel ausgerufen. Und zwar bis 2029 sollen 70% der Fernzüge pünktlich sein. Ich meine, ist auf der anderen Seite irgendwie clever. Bis in 5 Jahren muss ich schon wieder ein anderer Verkehrsminister anhören, warum es diesmal nicht geklappt hat.

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3: Kollision zwischen einem Auto und einem Regionalzug. An einem beschrankten Bahnübergang in Manching kam es heute Nachmittag zu diesem Unfall. Der Autofahrer war allein im Wagen und blieb unverletzt. Ebenso die rund 100 Fahrgäste im Zug. Wie es zu dem Unfall kommen konnte, ist noch unklar. Die Bahnstrecke wurde gesperrt. Für die Fahrgäste wurde ein Schienenersatzverkehr eingerichtet. Sie ist eine der großen Einfallstraßen in Ingolstadt, die Hagauer Straße. Ab kommendem Montag arbeiten die Stadtwerke dort am Stromnetz. Dafür wird der Abschnitt zwischen der Puttgasse und der Gördeler Straße einseitig gesperrt. Die Straße bleibt in beiden Richtungen befahrbar. Der Verkehr wird über eine mobile Ampel geregelt. Fußgänger und Radfahrer werden auf die andere Straßenseite umgeleitet. Die Arbeiten dauern ab Montag voraussichtlich 2 Wochen. Schwere Verletzungen hat sich gestern Nachmittag ein Pedelec-Fahrer in Ingolstadt zugezogen. Der 40-Jährige war betrunken unterwegs und krachte bei den Altglas-Containern in der Lindbergstraße gegen ein abgestelltes Fahrrad. Er kam mit schweren Gesichtsverletzungen ins Krankenhaus. Zuvor stellte die Polizei bei ihm 3 Promille Alkohol im Blut fest. Die Ingolstädter Polizei sucht nun weitere Zeugen, insbesondere die Besitzerin des abgestellten Fahrrads.
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5: Hier die aktuellen Meldungen von den Straßen bei uns in der Region. Fahrt auf der A9 München in Richtung Ingolstadt vorsichtig. Zwischen den Anschlussstellen Ingolstadt Süd und Ingolstadt Ost kommt es zu Verzögerungen durch erhöhtes Verkehrsaufkommen auf beiden Fahrbahnen.
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6: So, und auf dem Weg nach Hause hätten wir gleich noch für euch die peinlichste Verwechslung des Tages. Nach mehr Hits, mehr Vielfalt mit Taylor Swift, The Fate of Ophelia. Und hier sind die Rembrandts, I'll be there for you.
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0: sondern Realität. Aktuelle Meldung aus Australien. Da hat die Polizei einen Fund in einem Plastiksack für eine Leiche gehalten. Und erst im Labor, in der Pathologie, fiel dann auf, dass es sich um eine Sexpuppe handelte. Ja, ich sag mal, besser so als andersrum. Ja, wobei, jetzt fängt die Polizei mit den Zeugenbefragungen an. Ja, hatte ihre Sexpuppe Feinde?
1: Nein, doch.
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4: Ich bin Helen Martin. Durch Trockenheit und Hitze ist die Lage auf wichtigen Flüssen für Gütertransporte gerade sehr angespannt und Bundesverkehrsminister Bilger macht wenig Hoffnung darauf, dass die Pegelstände sich schnell erholen. Er gehe noch den ganzen August von Beeinträchtigungen aus. Unterdessen lockern immer mehr Bundesländer das Sonntagsfahrverbot für Lkw. Der Logistikverband BGL sagt allerdings, dass es nicht genügend Fahrer gibt. Mitten in der Hochsaison hat Deutschlands Tourismusbranche Minus gemacht. Hotels und andere Unterkünfte haben im Juni knapp 49 Millionen Übernachtungen gezählt. Das sind fast 3% weniger als im Vorjahreszeitraum, so das Statistische Bundesamt. Claudia Wächter kennt die Details.
5: Die Deutschen haben seltener in Hotels und Pensionen eingecheckt. Campingplätze sind in der Statistik nicht berücksichtigt. Aber immerhin, es kamen mehr Gäste aus dem Ausland. Die haben den Dämpfer abgemildert. Und unterm Strich lief das gesamte erste Halbjahr mit mehr als 200 Millionen Übernachtungen ziemlich gut für die Branche. Das Tourismusjahr liegt auf Rekordniveau.
4: Wärmepumpen werden immer beliebter. Wie der zuständige Branchenverband mitgeteilt hat, wurden in den ersten 6 Monaten des Jahres rund 194.500 Wärmepumpen verkauft, ganze 40% mehr als im Vorjahreszeitraum. Aber auch Gasheizungen bleiben nach wie vor sehr gefragt. Der Verband betont außerdem, dass viele Heizungen nicht dem aktuellen Stand der Technik entsprechen, ein Problem, wenn man die Klimaziele erreichen wolle. In Karlstein am Main müssen die Menschen am 4. Oktober nochmal an die Wahlurne und ihren Gemeinderat wählen. Das Landratsamt Aschaffenburg hat das damit begründet, dass bei der Kommunalwahl im März gegen den Grundsatz der geheimen Wahl verstoßen wurde. Eine Wählergruppe hatte nämlich ihre Kandidaten bei der Aufstellung offen per Handzeichen gewählt. Die Gruppe ist bei der Neuauflage der Wahl nicht mehr zugelassen.
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6: Aktuell sind bei uns im Herzen Bayerns keine größeren Störungen gemeldet.
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7: Meistens klar und trocken geht's durch den Abend und die Nacht. Dazu Tiefstwerte zwischen 12 und 14 Grad morgen früh. Der Mittwoch selber praktisch Sommer ohne Schnickschnack. Viel Sonne, Trockentemperaturen bis 30 Grad. Der Radio in Wettertrend für den Donnerstag wieder sonnig und noch etwas heißer mit Tageshöchstwerten bis ran an die 32 Grad Marke.
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2: Kollision zwischen einem Auto und einem Regionalzug. An einem beschrankten Bahnübergang in Manching kam es heute Nachmittag zu diesem Unfall. Der Autofahrer war allein im Wagen und blieb unverletzt, ebenso die rund 100 Fahrgäste im Zug. Wie es zu dem Unfall kommen konnte, ist noch unklar. Die Bahnstrecke wurde gesperrt, für die Fahrgäste wurde ein Schienenersatzverkehr eingerichtet. Sie ist eine der großen Einfallstraßen in Ingolstadt, die Hagauer Straße. Ab kommendem Montag arbeiten die Stadtwerke dort am Stromnetz. Dafür wird der Abschnitt zwischen der Puttgasse und der Gördeler Straße einseitig gesperrt. Die Straße bleibt in beiden Richtungen befahrbar. Der Verkehr wird über eine mobile Ampel geregelt. Fußgänger und Radfahrer werden auf die andere Straßenseite umgeleitet. Die Arbeiten dauern ab Montag voraussichtlich 2 Wochen. Schwere Verletzungen hat sich gestern Nachmittag ein Pedelec-Fahrer in Ingolstadt zugezogen. Der 40-Jährige war betrunken unterwegs und krachte bei den Altglas-Containern in der Lindbergstraße gegen ein abgestelltes Fahrrad. Er kam mit schweren Gesichtsverletzungen ins Krankenhaus. Zuvor stellte die Polizei bei ihm 3 Promille Alkohol im Blut fest. Die Ingolstädter Polizei sucht nun weitere Zeugen, insbesondere die Besitzerin des abgestellten Fahrrads.
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4: Aktuell sind bei uns keine größeren Störungen gemeldet.
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1: Ich bin Helen Martin. Wenn es nach Bundesverkehrsminister Bilger geht, dann braucht man nicht immer wieder eine neue E-Auto-Förderung. Elektroautos seien gut entwickelt und mittlerweile auch kostengünstig, so der CDU-Politiker. Auch wenn er einräumt, dass die aktuelle E-Auto-Förderung gut angenommen werde. Das Programm der schwarz-roten Koalition läuft bis maximal Ende 2029. In Kolumbien wird nach der Erdbebenkatastrophe weiter nach Überlebenden gesucht. Mindestens 180 Todesopfer sind mittlerweile bestätigt. Mehr als 1000 Häuser sollen beschädigt oder eingestürzt sein. Philipp Snieder berichtet.
2: Besonders schwer getroffen ist Cali, die drittgrößte Stadt Kolumbiens. Dort wurden bislang die meisten Todesopfer gemeldet. Anwohner suchen gemeinsam mit Rettungskräften weiter in den Trümmern eingestürzter Gebäude nach Überlebenden. Unterstützung kommt derweil auch aus dem Ausland. Deutschland und die EU haben Hilfe zugesichert. Der europäische Erdbeobachtungsdienst Copernicus soll dabei helfen, das Ausmaß der Schäden zu erfassen.
1: Angesichts der Klimakrise fordert der Bund Naturschutz die bayerische Staatsregierung zu einem deutlich schnelleren Umbau der Wälder auf. Mehr als 2/3 des bayerischen Waldes würden aus Kiefern und Fichten bestehen. Das erhöht die Waldbrandgefahr. Gerade diese Nadelhölzer seien nämlich besonders hitzeempfindlich. Deswegen müssten mehr Laubbäume gepflanzt werden. Die Spiele der deutschen Fußballnationalmannschaft sollen wieder mehr begeistern, nicht nur sportlich, sondern auch in Sachen Stimmung im Stadion. Der DFB lässt erstmals seit 25 Jahren wieder Stehplatztickets bei Länderspielen zu. Damit will der Verband die Fankultur stärken. Die ersten Stehplatzkarten gibt's für das Heimdebüt von Bundestrainer Jürgen Klopp am 27. September in Augsburg.
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3: Im Herzen Bayerns liegen uns momentan keine größeren Störungsmeldungen vor.
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4: Meistens klar und trocken geht's durch den Abend und die Nacht, dazu Tiefstwerte zwischen 12 und 14 Grad morgen früh. Der Mittwoch selber praktisch Sommer ohne Schnickschnack. Viel Sonne, trocken, Temperaturen bis 30 Grad. Der Radio-Inn-Wettertrend für den Donnerstag wieder sonnig und noch etwas heißer mit Tageshöchstwerten bis ran an die 32 Grad Marke.
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6: Zum Kulturkanal begrüßt Sie Isabella Kreim. Die fünfte Station des siebenwöchigen Ausstellungs- und Veranstaltungsprogramms Albergo Diffuso des Kunstvereins Ingolstadt an unterschiedlichen Orten war letzten Samstag im Tongewölbe T25 in der Theresienstraße 25. Ein heuriger, im Wein umrankten Innenhof beim Sammlerpaar Wittmann mit ganz besonderer Kunst der 2017 verstorbenen afroamerikanischen Künstlerin Ellen Banks. Kunstvereinsvorsitzende Karin Derstroff.
7: Es ist nicht nur ein Höhepunkt, weil es hier schattig und kühl ist und weil wir hier sitzen und trinken können, sondern wirklich auch von dem, was zu sehen ist. Ellen Banks Pannonica ist eben ein Teil des Albergo Diffuso. Wir begeben uns allmählich auf die Endstrecke nach der Eröffnung zweier großer Ausstellungen und einer Eröffnung im Messpegelhaus und einer Klangperformance. Haben wir jetzt noch 2 weitere Ausstellungen am Messpegelhaus. Die nächste ist am Donnerstag. Es ist der Uwe Arauner, der gefährliche Wüstenmarathons läuft in Marokko und da Bilder mitgebracht hat. Dann haben wir noch den Kyrill Lachauer. Und vor allen Dingen haben wir Ende August und Anfang September zweimal an einem Sonntag einen Kunstausverkauf. Das Ehepaar Wegener Hüssen hat in archäologischer Genauigkeit unseren bis dato unbekannten Kunstbestand, den wir haben, katalogisiert und den verkaufen wir, weil wir ja nicht wissen, wie es weitergeht mit uns.
6: Die finanzielle Zukunft des Kunstvereins Ingolstadt ist ungewiss, wie die der meisten Akteure und Vereine der freien Kulturszene in Ingolstadt. Umso größeren Überlebenswillen demonstriert der Kunstverein Ingolstadt mit seinem Sommerprogramm Albergo Diffuso. Und ja, die Ausstellung von Ellen Banks im Tongewölbe T25 ist ein Highlight. Man ist sofort fasziniert von diesen auch farblich subtilen, abstrakten Kunstwerken von Ellen Banks. Aber es geht nicht nur um den ästhetischen Reiz, sondern auch um ein spannendes künstlerisches Konzept der Visualisierung von Musik. Nicht beliebig aus dem Bauch heraus, sondern mit System. Der Schlüssel zu Ellen Banks Arbeit liegt auf der Fensterbank des Galerieraums. Ellen Banks hat Partituren von Musikstücken zunächst einmal sehr methodisch, quasi Note für Note, in Farbe und konkrete Formen übertragen und später freier Musiknotation in Kunst umgesetzt. Eben nicht, indem sie die Musik gehört und dann spontan, intuitiv irgendwie die Stimmung gemalt hat. Ihre Vorlage blieb immer bereits die Visualisierung von Musik auf einem Notenblatt. Ursprünglich hat sie überlegt, Pianistin zu werden. Aber da war ihr laut eigener Aussage der Spielraum, sich selbst künstlerisch auszudrücken, zu gering. Und dieser persönliche Ausdruck findet nun seinen Niederschlag in sehr poetischen, faszinierenden Oberflächen mit minimalistischen Strukturlinien in unterschiedlichen Techniken. Auf freischwebenden, fragilen Papieren, auf Leinwand und in Enkaustik. Der Sammler und Betreiber des T25, Jack Whitman, hat die 2017 verstorbene afroamerikanische Künstlerin für Ingolstadt entdeckt.
8: Wie sind Sie denn auf Ellen Banks gestoßen?
9: Ich bin auf die Ellen Banks gestoßen über eine Rezension in der Frankfurter Allgemeinen. Da hat der Nicolas Mack hat eine Ausstellung in Spandau in der Zitadelle, gibt es ein sehr schönes Museum. Und da hat die Ellen Banks so eine Art Retrospektive gehabt. Letztes Jahr war das. Und da habe ich das sehr interessant gefunden, wie er das beschrieben hat. Und habe dann mit der Berliner Galerie, die den Nachlass verwalten, Kontakt aufgenommen. Und bin dann mal nach Berlin gefahren und habe mir die Bilder angeschaut. Habe ich eigentlich ganz spannend gefunden. Und dann haben wir ausgemacht, naja, es wäre eigentlich auch für die Räume, könnte man da ein bisschen so eine kleine Auswahl treffen und machen eine Ausstellung.
6: Das Interessante ist, Ellen Banks hat zunächst mal versucht, Partituren ganz systematisch, eigentlich wie eine konkrete Künstlerin, in Bilder umzusetzen. Wie kam sie denn darauf?
9: Ja, soweit ich das verstehe, sie war sehr, sehr musikalisch. Sie wollte, ob sie Musik oder Kunst studieren soll, hat sie dann aber für Kunst entschieden. Und war aber immer sehr so gerade Jazzmusik und auch klassische Musik. Und der Ausgangspunkt dann so in den 70er, 80er Jahren hat sie dann, so ist sie formal abstrakt geworden und hat dann sozusagen Partituren so in, ja man sieht es da ein bisschen an diesen Beispielen, so sie hat für sich so ein Schema entwickelt, so Farbschema, hat an der Note zum Beispiel C hat, ist ein rotes Quadrat oder B ist ein oranges Dreieck und hat einen Rhythmus und so und hat das dann so ganz konkret auf Papier oder Leinwände übertragen.
6: Was Sie hier zeigen, sind hauptsächlich auch Arbeiten auf handgeschöpften Papier, die dann schon offensichtlich auch ein bisschen freier in der Gestaltung sind, oder?
9: Genau, sie hat dann so, nachdem sie das einige Jahre gemacht hat, ist ihr das zu eng geworden und sie hat dann praktisch so, wie sie auch im Jazz ist, so die Noten improvisiert, hat sie dann auch in der Malerei da improvisiert und hat dann auch so nach neuen Materialien gesucht und hat dann so handgeschöpfte Papiere gemacht, die sie dann auch gleich mit Farbe bearbeitet hat und hat dann auch so das Handschöpfen da richtig professionell gelernt. Und hat das dann teilweise, man sieht es ja entweder auf Leinwand oder auf Holzplatten, aufgeklebt oder aufgezogen und aber teilweise auch so trocknen lassen und hat aber dann da so einen Takt oder was, eine Grundfarbe gegeben, meinetwegen rot oder so, wie es die Stimmung war und hat dann auch das Bild in der Farbe gemacht. Und aber immer Ausgangspunkt, da sieht man immer so Skizzen, die so im Nachlass sind immer also Skizzen und so, mit so Striche und so, wo dann immer so ein bisschen die Partitur angedeutet ist oder der Teil. Und es ist halt dann schon wesentlich freier geworden. Aber es sieht man immer so, diese Strukturen, die man da sieht, die sind immer noch vorhanden.
8: Ja, ich finde es auch ganz spannend, so diesen Gegensatz zwischen diesem Unperfekten, dass es das Papier da so ein bisschen gewellt hat, und der eigentlich konkret konstruktivistischen Form oder Methode. Ne?
9: Ja, ja, es ist ja eigentlich so konkrete Kunst fast ein wenig. Sie passt schon in die Richtung, hat aber trotzdem so ein, es bricht sich manchmal so. Und das habe ich halt eigentlich auch so ziemlich spannend gefunden.
6: Tatsächlich hat Ellen Banks Anfang der 80er Jahre 2 Jahre in Paris und Amsterdam studiert und sich dabei mit Piet Mondrian und überhaupt mit der niederländischen konkreten Kunst des Style auseinandergesetzt. Und offensichtlich auch aufgrund dieser Erfahrungen ihr eigenes System konkreter Kunst entwickelt, indem sie Partituren in Kunst transkribiert. Ein Ragtime von Scott Joplin oder ein Präludium von Bach, die Nocturne von Chopin, klassische Musik und Jazz hat Ellen Banks umgesetzt. Nicht immer ist das Musikstück bekannt, dessen Partitur zur Grundlage der Bildkomposition wurde. Eine Ausnahme: Pannonica, ein Musikstück von Thelonious Monk, das auch der Ausstellung im Tongewölbe T25 den Titel gegeben hat.
8: Gibt es denn hier auch Arbeiten, wo man weiß, dass es sich auf bestimmte Kompositionen bezieht?
9: Ja, es gibt einige, wo man, also ein Bild ist draußen, da weiß man es also jetzt ganz genau. Bei den anderen weiß ich es jetzt nicht so ganz genau, weil dann hat es eigentlich nur auf den Titel. Im Nachlass haben sie es teilweise, aber oft ist es auch bloß so Scherz so in C oder so. Aber bei einer Arbeit, das ist so eine Enkaustikarbeit, die im anderen Raum ist, das ist auch die Arbeit, die der Ausstellung den Titel gibt, Pannonica. Das ist ein ganz bekanntes Jazzstück von dem Thelonious Monk. Und der hat in die 50er Jahre, gab es ja da die Pannonica, die Königswinter, das war so eine Nachfahrin von Rothschildhaus. Und die hat die Jazzmusiker in New York damals sehr stark unterstützt, so bei Rechtsstreitigkeiten, und hat die teilweise in ihrem Haus wohnen lassen und hat die finanziell unterstützt. Und Thelonious Monk hat dann, der hat auch teilweise bei der Pannonica gewohnt im Haus, und der hat ihr dann so ein Stück komponiert. Und das Stück, das ist da draußen, das Schwarze, das man den Raum sieht, das ist also auf das Jazzstück Pannonica, da weiß man es jetzt ganz genau. Bei den anderen ist es nicht so ganz genau zuordnenbar.
6: In Enkaustiktechnik schafft Ellen Banks wunderbare Oberflächen, die wie Marmor aussehen, indem sie mehrere Wachsschichten übereinander lagert, mit einem Bügeleisen bearbeitet und klare Strukturen einritzt.
9: Ja, das hat sie dann so, nachdem sie mit dem handgeschöpften Papier, hat sie dann irgendwann in den 2000er Jahren dann so nach einer neuen Ausdrucksform gesucht und hat dann diese Enkaustikarbeiten entwickelt. So, die Basis ist dann immer eine Holzplatte oder eine Leinwand, die mit einer schwarzen Wachsschicht, also komplett bedeckt wird, und dann geht sie halt mit Farben und teilweise nochmal mit Wachs drüber. Und die Strukturen, die man in diesen Enkaustikarbeiten sieht, die sind dann so reingeritzt auch wieder. Und da kommt dann diese schwarzen Linien aus dem Grundwachs hervor.
6: Eine afroamerikanische Künstlerin, die nun von Berlin aus wiederentdeckt wird, weil sie ihren Nachlass nicht ihrer Galerie in New York, sondern der in Berlin vermacht hat, zu der sie bei wiederholten Besuchen freundschaftliche, familiäre Kontakte gepflegt hat.
8: Was fasziniert Sie an diesen Arbeiten?
9: Ästhetisch haben sie mir eigentlich sehr gut gefallen, und ich habe das halt ganz spannend gefunden, so diesen Prozess, so Musik zu versuchen, in bildende Kunst umzusetzen. Ja, hat mich eigentlich begeistert, darum haben wir auch diese Ausstellung gemacht.
8: Die Künstlerin ist ja 2017, glaube ich, gestorben. Gibt es jetzt so eine Wiederentdeckung?
9: Ja, es passiert schon einiges, vielleicht nicht so ganz viel, wie jetzt der Nachlass sich das vorstellt. Es war dann auch ziemlich schwierig. Ich glaube, die haben fast 3 Jahre prozessiert, bis sie dann wirklich den Nachlass zugesprochen bekommen haben, weil da waren noch irgendwelche Neffen aus Amerika, die dann Anspruch angemeldet haben. Aber die Ellen hat das, glaube ich, auch beim Notar alles sehr ordentlich gemacht, dass das dann gerichtsfest war. Und die haben jetzt seit fast 4 Jahren, haben wir die ganzen Materialien aus Amerika rübergeholt mit 2 Schiffscontainern und tun jetzt seit 4 Jahren so mit 3-4 Leuten, also Junge, die dann dieses Ganze archivieren und fotografieren und nummerieren, sind sie so weitgehend durch und versuchen halt jetzt so, sie wieder ein bisschen so bekannt zu machen in Museumsausstellungen und in Spandau, das war halt schon mal so der erste Schritt. Und ja, sie ist jetzt auch momentan in einer Gruppenausstellung in Boston, wo so das Thema sind so afroamerikanische Frauen, so gerade in den 80er, 90er Jahren, weil die waren ja damals in Museen nicht so präsent. Und es gibt auch teilweise so Interesse, so ein bisschen aus Amerika, aber so ein bisschen was passiert schon, ob es jetzt sich so durchsetzt, ist die Frage.
8: Sie selber sind ja kein Galerist, sondern Sammler. Das heißt, Sie behalten die alle, arbeiten alle selbst?
9: Nein, alle nicht. Also wir haben ja immer, meistens ist ja auch, wenn wir junge Künstler ausstellen, meistens haben wir immer so 1-2 Arbeiten, manchmal auch mehr, aber eigentlich in der Regel sind es immer so 2-2 Arbeiten, die wir halt so für die Sammlung behalten. Und der Rest sind halt dann Leihgaben vom Künstler oder manchmal sind sie auch so Installationen. Und hier wird es auch so sein, dass wir vielleicht 1-2 Arbeiten behalten. Da haben wir uns jetzt noch nicht ganz entscheiden müssen. Das können wir erst am Ende der Ausstellung müssen wir das machen. Und der Rest ist halt Leihgabe.
6: Die beiden Ausstellungsräume im Tongewölbe T25 des Sammlerehepaars Wittmann in der Ingolstädter Theresienstraße 25 sind jeden Samstag von 16 bis 18 Uhr und nach Vereinbarung geöffnet. Infos unter SLG, wie die Abkürzung für Sammlung, slg-wittmann.de. Und das nächste Event von Albergo Diffuso des Kunstvereins Ingolstadt ist am Donnerstag um 18 Uhr im alten Messpegelhaus am südlichen Donauufer. Nach der Zeichnung Extrem unterwegs von Matthias Geitel wird nun eine Ausstellung mit Fotoarbeiten des gebürtigen Ingolstädters Uwe Arauner eröffnet. Er hat an einem Extremmarathon in der Sahara von Marokko 240 Kilometer bei extremer Hitze teilgenommen und davon Fotos mitgebracht. Ausstellungseröffnung mit dem Künstler und Extremsportler ist am Donnerstag um 18 Uhr am alten Messpegelhaus in Ingolstadt. Das war's vom Kulturkanal. Sie hören uns sommerpausenbedingt erst wieder am Donnerstag um 21 Uhr. Bis dahin verabschiedet sich. Für heute verabschiedet sich Isabella Kreil.
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1: Im Herzen Bayerns liegen uns momentan keine größeren Störungsmeldungen vor.
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2: Ich bin Stefan Schütz. Rhein, Elbe, Donau, sie alle führen momentan zu wenig Wasser. Verkehrsminister Bilger geht davon aus, dass das auch den ganzen August über so bleiben wird. Er bezeichnet die Lage für die Binnenschifffahrt als angespannt. Tine Klimach berichtet.
3: Es hat zwar immer mal wieder geregnet, aber es reicht bei weitem nicht aus, um die Flüsse annähernd zu füllen. Das stellt auch Verkehrsminister Bilger fest. Er will sich an diesem Mittwoch wieder mit seinen Kollegen aus den Ländern über die Lage und weitere auch kurzfristige Maßnahmen austauschen. Mehrere Bundesländer haben schon das Sonntagsfahrverbot für Lastwagen vorübergehend ausgesetzt. Um Logistikketten aufrechtzuerhalten, sollen Transporte so zumindest teilweise auf die Straße verlagert werden.
2: Die Deutsche Bahn überarbeitet ihr Sanierungskonzept für wichtige Bahnstrecken. Projekte sollen neu priorisiert und Strecken besser für die Digitalisierung vorbereitet werden. Demnach sollen sanierte Strecken in Zukunft nicht mehr auf einen Schlag, sondern schrittweise wieder in Betrieb genommen werden. Was das für die Dauer einzelner Baustellen und den gesamten Zeitplan bedeutet, ist noch unklar. Wenn Bayern seine Windkraft ausbauen will, muss sich die Staatsregierung stärker gegen den Bund durchsetzen. So sehen es zumindest die Grünen im Landtag. Schuld daran sei das Erneuerbare Energiengesetz des Bundes. Das würde norddeutsche Anlagen bei Ausschreibungen bevorzugen, weil die Preise von 5 Cent pro Kilowattstunde bieten könnten. Die Grünen fordern deshalb eine eigene Südausschreibung und mehr Engagement von Ministerpräsident Söder. Silber und Bronze für Deutschland. Diesen Erfolg konnten Isabel Gose und Maja Werner bei der Schwimm-Europameisterschaft in Paris feiern. Im Freistil über 800 Meter war nur die Italienerin Simona Quadarella schneller. Für Isabel Gose geht mit dem zweiten Platz das Medaillensammeln bei diesen Titelkämpfen weiter. Vergangene Woche hatte sie im Freiwasser schon zweimal Gold geholt.
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4: Aktuell sind bei uns im Herzen Bayerns keine größeren Störungen gemeldet.
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5: Meistens klar und trocken geht's durch den Abend und die Nacht. Dazu Tiefstwerte zwischen 12 und 14 Grad morgen früh. Der Mittwoch selber praktisch Sommer ohne Schnickschnack. Viel Sonne, trocken, Temperaturen bis 30 Grad. Der Radio N Wettertrend für den Donnerstag wieder sonnig und noch etwas heißer mit Tageshöchstwerten bis ran an die 32 Grad Marke.
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1: 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Aktuell sind bei uns im Herzen Bayerns keine größeren Störungen gemeldet.
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1: Ich bin Stefan Schütz. Mitten in der Hochsaison verzeichnet Deutschlands Tourismusbranche eine Delle. Hotels und andere Unterkünfte haben im Juni knapp 49 Millionen Übernachtungen gezählt. Das sind fast 3% weniger als im Vorjahreszeitraum. Claudia Wächter berichtet.
2: Die Deutschen haben seltener in Hotels und Pensionen eingecheckt. Campingplätze sind in der Statistik nicht berücksichtigt. Aber immerhin, es kamen mehr Gäste aus dem Ausland. Die haben den Dämpfer abgemildert. Und unterm Strich lief das gesamte erste Halbjahr mit mehr als 200 Millionen Übernachtungen ziemlich gut für die Branche. Das Tourismusjahr liegt auf Rekordniveau.
1: Wie alle Flüsse hat auch der Main aktuell zu wenig Wasser und das Wasser hat es viel zu warm. Die Regierung von Unterfranken hat deswegen für den gesamten Mainverlauf bis Bamberg einen Alarmplan aktiviert. Laut dem Bayerischen Landesamt für Umwelt werden große Mengen Wasser aus dem Brombach und dem Rotsee in den Main umgeleitet. Außerdem sollen Kläranlagen und Industriebetriebe ihr Verhalten anpassen. Wegen des aktuellen Ausbruchs des Vulkans Ätna sitzen mehrere tausend Urlauber auf der italienischen Insel Sizilien fest. Der Betrieb auf dem Flughafen in Catania wird durch Aschewolken behindert. Am Morgen konnte nur eine einzige Maschine für einen Inlandsflug abheben. Alle Landungen wurden am Abend vorsorglich ausgesetzt. Einige Flüge wurden in die Inselhauptstadt Palermo verlegt. Freistil-Schwimmerin Isabel Gose hat in Paris EM Silber über 800 Meter gewonnen. Bronze sicherte sich die zweite deutsche Finalteilnehmerin Maja Werner. Die beiden mussten sich der Goldmedaillengewinnerin Simona Quadarella aus Italien geschlagen geben. Für die 24-jährige Gose war es bereits das dritte Edelmetall bei den Titelkämpfen in der französischen Hauptstadt.
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3: Uns liegen derzeit keine größeren Störungsmeldungen vor.
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4: Meistens klar und trocken geht's durch den Abend und die Nacht. Dazu Tiefstwerte zwischen 12 und 14 Grad morgen früh. Der Mittwoch selber praktisch Sommer ohne Schnickschnack. Viel Sonne, Trockentemperaturen bis 30 Grad. Der Radio-N-Wettertrend für den Donnerstag wieder sonnig und noch etwas heißer mit Tageshöchstwerten bis ran an die 32 Grad Marke.
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1: Uns liegen derzeit keine größeren Störungsmeldungen vor.
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1: Ich bin Stefan Schütz. Hitzeschutz sollte im Grundgesetz als gemeinsame Aufgabe festgeschrieben werden. Das fordern der Städtetagpräsident Jung, der Sozialverband VDK und der Handelsverband Deutschland. Strukturell unterfinanzierte Kommunen sollen so unterstützt werden, beispielsweise indem sie Kühlräume, Bäume oder Trinkwasserspender finanziert bekommen. Der ausbleibende Regen wird zum zunehmenden Problem für Natur und Wirtschaft. Bundesverkehrsminister Bilger rechnet damit, dass Niedrigwasser noch den ganzen August über die Binnenschifffahrt beeinträchtigen wird. Immer mehr Bundesländer lockern deshalb das Sonn- und Feiertagsfahrverbot für Lkw. Ob das wirklich hilft, ist unklar. Der Logistikverband BGL sagt, dass seit Jahren mehr als 100.000 Lkw-Fahrer fehlen. Bei Manching nahe Ingolstadt ist ein Regionalzug an einem beschrankten Bahnübergang mit einem Auto zusammengestoßen. Der 65 Jahre alte Autofahrer ist leicht verletzt worden. Den 132 Fahrgästen im Zug ist nichts passiert. Der Zug war mit rund 120 Stundenkilometern unterwegs. Laut Polizei waren Schranken und Signale zum Unfallzeitpunkt in Betrieb. Die Klimaanlage im Zug funktionierte auch nach dem Unfall. Die Fahrgäste mussten noch ungefähr 1,5 Stunden im Zug bleiben. Hammerwerfer Merlin Hummel hat bei der Leichtathletik-EM in Birmingham Silber geholt und Owen Ansah Bronze über die 100-Meter-Strecke. Ausgelassene Stimmung im Stadion erhofft sich auch der DFB. Für Spiele der Fußballnationalmannschaft gibt es nach 25 Jahren wieder Stehplatztickets für Heimspiele. Thomas Bremser berichtet.
2: Der große Motivator Jürgen Klopp will wieder Euphorie entfachen bei der Mannschaft und den Fans. Da passt es gut, dass es bald auch wieder preiswerte Stehplätze geben wird. Schon bei den Klopp-Heimpremieren in rund 6 Wochen in Augsburg und München werden die Tickets angeboten für 18 Euro. Stehplätze seien ein wichtiger Bestandteil der Fankultur und des Stadionerlebnisses, sagt DFB-Präsident Neuendorf.
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3: Gute Nachrichten, aktuell liegen uns keine größeren Störungsmeldungen vor.
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4: Meistens sternenklar geht's durch die Nacht, dazu Tiefstwerte zwischen 12 und 14 Grad. Im Laufe des Mittwochs richtig viel Sonnenschein, fast ohne Wolken und Temperaturen bis 30 Grad. Der Radio N Wettertrend, der Donnerstag wieder sonnig und noch etwas heißer mit bis zu 32 Grad.
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1: Gute Nachrichten, aktuell liegen uns keine größeren Störungsmeldungen vor.
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1: Ich bin Stefan Schürz. BAföG-Empfänger sollen ab dem Frühjahr nächsten Jahres mehr Geld bekommen. Dazu will das Bundeskabinett heute eine Reform auf den Weg bringen. Es berichtet David Riemer.
2: Unter anderem soll die Wohnkostenpauschale für Studierende, die nicht mehr bei ihren Eltern wohnen, steigen. Konkret von jetzt 380 auf 440 Euro pro Monat. Außerdem soll das Schüler-BAföG steigen. Die schwarz-rote Koalition will auch Freibeträge bei der Berechnung regelmäßig erhöhen, damit Inflation und Lohnsteigerungen den Kreis der Förderberechtigten nicht schleichend verkleinern.
1: Nach dem schweren Erdbeben in Kolumbien suchen Rettungskräfte weiter nach mehr als 3000 Vermissten. Örtliche Behörden zählten bislang 240 Tote. Der Präsident des Landes hat den nationalen Katastrophenfall ausgerufen. Dadurch lässt sich Hilfe aus dem Ausland leichter koordinieren, die inzwischen auch angelaufen ist. Das Beben hatte eine Stärke von 7,4 auf der Richterskala. In Neu-Ulm sind 5 Blindgänger aus dem Zweiten Weltkrieg entschärft worden. Alle Sperrungen sind inzwischen wieder aufgehoben. Wegen der Arbeiten war die Bahnlinie zwischen Augsburg und Ulm zeitweise dicht. Der Zugverkehr musste kurz komplett stoppen. Auch ein Teilstück der B10 war für die Entschärfung in beiden Richtungen gesperrt. Bei der Leichtathletik-Europameisterschaft in Birmingham hat Owen Ansah die Bronzemedaille über 100 Meter gewonnen. Zuvor sicherte sich Hammerwerfer Merlin Hummel die Silbermedaille. Und bei der Schwimm-EM in Paris gewann Isabel Gose ebenfalls Silber. Über die 800 Meter Freistil. Bronze ging an ihre Teamkollegin Maja Werner.
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3: Aktuell sind bei uns im Herzen Bayerns keine größeren Störungen gemeldet.
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4: Meistens sternklar geht's durch die Nacht, dazu Tiefstwerte zwischen 12 und 14 Grad. Im Laufe des Mittwochs richtig viel Sonnenschein, fast ohne Wolken und Temperaturen bis 30 Grad. Der Radio N. Wettertrend, der Donnerstag wieder sonnig und noch etwas heißer mit bis zu 32 Grad.

0: 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Aktuell sind bei uns im Herzen Bayerns keine größeren Störungen gemeldet.
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1: Ich bin Stefan Schütz. Die Europäische Union sagt dem Verpackungsmüll den Kampf an. Heute tritt eine neue Verordnung in Kraft, die schrittweise etwa Plastik und große Verpackungen ein Stück weit aus dem Alltag verbannen soll. Niklas Treppner berichtet.
2: Für neue Lebensmittelverpackungen aus Pappe oder Papier gelten ab sofort strengere Grenzwerte bei sogenannten Ewigkeitschemikalien, etwa PFAS. Die sollen zum Beispiel Fett und Wasser abweisen, sind zum Teil aber gesundheitsschädlich. Ab 2030 sollen Verpackungen dann grundsätzlich nicht mehr größer sein als nötig. Pakete dürfen dann viel weniger Luft- und Füllmaterial enthalten.
1: Heute Abend blicken Millionen Menschen zum westlichen Horizont. Es gibt eine Sonnenfinsternis. Schon vor dem Sonnenuntergang schiebt sich der Mond vor die Sonne. In weiten Teilen Europas wird's dämmerig oder sogar richtig dunkel. In Deutschland verdeckt der Mond die Sonne nur teilweise. Spanien hat da mehr Glück. Dort gibt es erstmals seit über 100 Jahren wieder eine totale Sonnenfinsternis. Bei Manching nahe Ingolstadt ist ein Regionalzug an einem beschrankten Bahnübergang mit einem Auto zusammengestoßen. Der 65 Jahre alte Autofahrer ist leicht verletzt worden. Den 132 Fahrgästen im Zug ist nichts passiert. Der Zug war mit rund 120 Stundenkilometern unterwegs. Laut Polizei waren Schranken und Signale zum Unfallzeitpunkt in Betrieb. Die Klimaanlage im Zug funktionierte auch nach dem Unfall. Die Fahrgäste mussten noch ungefähr 1,5 Stunden im Zug bleiben. Freude bei den deutschen Sportlerinnen und Sportlern. Bei der Leichtathletik-EM in Birmingham hat Owen Unser gestern Bronze über die 100 Meter geholt. Kurz davor hatte sich Hammerwerfer Merlin Hummel Silber gesichert. Und auch bei der Schwimm-EM in Paris lief es rund. Isabel Gose hat über 800 Meter